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2: Mit Moritz Einzel. Am Rande der UN-Vollversammlung in New York hat Bundesaußenminister Wadefuhl überraschend seinen russischen Amtskollegen Lavrov getroffen. In dem Gespräch ging es natürlich um den Ukraine-Krieg. Die Atmosphäre muss frostig gewesen sein. Wadefuhl in der ARD.
3: Wenn man dann auffordert, diesen Krieg zu beenden und Russland ist dazu zum jetzigen Zeitpunkt nicht bereit, dann ist das schon ein sehr hartes, ein sehr deutliches Gespräch gewesen.
2: Außerdem machte Wadefuhl Lavrov klar, dass mit dem Drohnenanschlag von Leipzig eine Grenze überschritten worden sei. Deutschland geht mit München ins Rennen um Olympische Sommerspiele. Die bayerische Landeshauptstadt hat sich bei einer Abstimmung beim Deutschen Olympischen Sportbund am Ende klar gegen Köln-Rhein-Ruhr durchgesetzt. Bayerns Ministerpräsident Söder.
4: Ist jetzt nicht ein Erfolg für Bayern oder es wäre auch kein Erfolg für NRW gewesen. Das ist jetzt eine Herausforderung für Deutschland. Deswegen auf dem Boden bleiben. Die eigentliche harte Arbeit fängt erst dann. Sich in Deutschland durchzusetzen ist quasi der erste Schritt, aber der große und schwere ist natürlich international.
2: NRW-Ministerpräsident Wüst gab sich als fairer Verlierer.
5: Wir wollen gemeinsam Olympische Spiele nach Deutschland holen und das ist ab diesem Moment unsere gemeinsame Aufgabe. Und da gehen wir jetzt auch voll ins Geschirr für die deutsche Bewerbung.
2: München geht als Bewerberstadt für Olympische und Paralympische Spiele 2036, 40 oder 44 ins Rennen. Die Berliner SPD will mit der Linken über eine mögliche Regierungszusammenarbeit sprechen. Der Landesvorstand habe einstimmig beschlossen, die Einladung der Linkspartei zu Sondierungsgesprächen anzunehmen, hieß es. Nach dem Wahlsieg der Linken in Berlin ist ein rot-grün-rotes Bündnis möglich. In der Nations League hat Spaniens Fußballnationalmannschaft ihr erstes Spiel gewonnen. Der Welt- und Europameister setzte sich im Londoner Wembley-Stadion gegen England mit 3:2 durch. Für den WM-Dritten England erzielte Bayern-Stürmer Harry Kane ein Tor, er vergab aber auch einen Elfmeter. 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
7: In Lahr sinken die Temperaturen heute Nacht auf 11 Grad, während der Himmel fast wolkenlos bleibt. Am Morgen sind in der Ortenau bis zu 10 Grad zu erwarten. Im Laufe des Tages steigen die Temperaturen auf höchstens 30 Grad, begleitet von einem unbedeckten Himmel.
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7: Aktuell liegen uns keine Verkehrsmeldungen vor. Gute Fahrt.
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7: Auf der B34 in der Nähe von Dogern wird geblitzt. Ihr dürft 100 fahren. Zusätzlich wird in Lahr in der Geroldsecker Vorstadt kontrolliert. Außerdem wird in der Schlüchtalstraße in Waldshut, Tiengen, geblitzt. Die Höchstgeschwindigkeit beträgt dort 30.
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1: Woher kommt die Bezeichnung alter Hase? Wenn jemand viel Erfahrung hat, nennen wir ihn oft einen alten Hasen. Und das ist in keinem Fall beleidigend gemeint, denn ein alter Hase kann sehr stolz auf sich sein. In der Wildnis haben Hasen viele natürliche Feinde und deswegen überleben sie in der Regel nicht so lange. Ein Hase, der es schafft, alt zu werden, muss also ziemlich schlau und erfahren sein, denn er ist die ganzen Jahre seinen Feinden entkommen. Ein alter Hase ist ein Experte in seinem Gebiet, in der Regel, weil er sich sehr lange damit auseinandergesetzt hat und in seinem Gebiet sehr schlau und flink ist. Eure Mariella Miskial.
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1: Mit Moritz Einzel. Bundesaußenminister Wadefuhl hat überraschend seinen russischen Kollegen Lavrov getroffen. Das Gespräch fand am Rande der UN-Generaldebatte in New York statt. Wadefuhl sagte in der ARD, er habe den Drohnenanschlag von Leipzig angesprochen, den die Bundesregierung Russland zuschreibt.
2: Eine Drohne, die wirklich hätte Flugzeuge zum Absturz bringen können, ist durch russische Hände dort in den Einsatz gebracht worden. Nur durch glückliche Zufälle ist das verhindert worden. Ich wollte Russland sagen, dass damit eine Grenze überschritten wurde.
1: Wadefuhl forderte Lavrov außerdem auf, mit der Ukraine über ein Ende des Krieges zu verhandeln. In Deutschland tritt heute eine EU-Richtlinie zum Kampf gegen das sogenannte Greenwashing in Kraft. Unternehmen, die damit werben, dass ihre Produkte nachhaltig und umweltfreundlich sind, müssen das künftig auch nachweisen. Verbraucher sollen auch besser darüber informiert werden, wie haltbar ein Produkt ist und wie man es reparieren kann. München im Freudentaumel. Die bayerische Landeshauptstadt ist der deutsche Bewerber für Olympische Sommerspiele. München hat sich gestern in der Abstimmung beim Deutschen Olympischen Sportbund gegen Köln-Rhein-Ruhr durchgesetzt. Sportbürgermeisterin Dietl sagte, dafür sei man gerannt ohne Ende.
3: Wir waren überall auf Terminen, wir haben überzeugt, wir haben alles gegeben, immer mit dem Glauben daran, dass München die richtige Antwort auf eine deutsche Bewerbung ist. Und deswegen kriegen Sie heute das Grinsen nicht mehr von mir weg.
1: München bewirbt sich um Sommerspiele 2036, 2040 oder 2044. Spanien hat zum Auftakt in der Nations League einen Sieg gefeiert. Der Fußball-Weltmeister gewann in London gegen England mit 3:2. Heute Abend feiert Jürgen Klopp seine Heimpremiere als Bundestrainer. Das deutsche Team trifft um 20.45 Uhr in Augsburg auf Griechenland. 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
4: In Bad Krozingen zeigt sich die Nacht mit milden 14 Grad und wolkenlosem Himmel. Ähnliche Temperaturen erwarten auch Breitnau, wo die Nacht ebenfalls wolkenlos verläuft. Am Morgen sinken die Temperaturen im Breisgau auf bis zu 11 Grad. Im Laufe des Tages steigen die Werte dann auf maximal 29 Grad, begleitet von strahlend blauem Himmel.
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4: Im Moment gibt es keine bekannten Verkehrsbehinderungen. Gute Fahrt.
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4: Auf der A5 bei Bad Krozingen steht ein Blitzer, 120 sind hier erlaubt. Noch ein Blitzer steht in Waldshut, Tiengen in der Schlüchtalstraße, 30 ist hier die Höchstgeschwindigkeit. Zum Schluss noch ein Blitzer in Hüfingen in der Schaffhauser Straße, hier gilt 30.
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2: Sandra, du bist Floristin. Also ich liebe Blumen. Ich habe das von meiner Mama geerbt. Die hat auch immer einen Blumenstrauß auf dem Tisch gehabt.
1: Und ja, also, ich habe das auch.
2: Ich finde das so schön.
1: Ich auch. Ich muss immer, wenn ich am Frühstück sitze oder am Mittagessen, irgendwelche Blumen müssen immer auf dem Tisch stehen.
2: Das macht es doch gleich viel freundlicher.
1: Ja, und ich kriege ja auch ganz selten welche geschenkt, weil immer sagen alle, du bist ja Floristin, du brauchst keine Blume.
2: Wie gemein!
1: Ja, das ist total gemein. Ich freue mich total, wenn ich Blumen geschenkt kriege.
2: Ich hoffe, die Menschen in deiner Umgebung hören das hier, Sandra.
1: Ja, genau. Das hoffe ich auch.
2: Und ich habe im Laufe der Jahre, weil ich eben auch so Wert auf frische Blumen und auf schöne Sträuße und so lege, festgestellt, dass Floristinnen und auch Floristen so ihre eigene Handschrift haben, oder? Also, dass es da schon sowas wie einen Stil gibt.
1: Tatsächlich. Also, wir sind jetzt zu dritt bei uns im Geschäft, drei Floristinnen, und jede Floristin macht ihre Sache, ihre Sträuße, ihre Gestecke, ihre Beerdigungen anders, in einem anderen Stil. Tatsächlich. Das ist wirklich so.
2: Weil es ja auch ein kreativer Beruf ist. Das wäre ja seltsam, wenn da alles gleich aussehen würde. Gell?
1: Genau, das ist ja das Tolle, sage ich immer.
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1: Mit Moritz Einzel. Bundesaußenminister Wadefuhl hat überraschend seinen russischen Kollegen Lavrov getroffen. Das Gespräch fand am Rande der UN-Generaldebatte in New York statt. Wadefuhl sagte in der ARD, er habe den Drohnenanschlag von Leipzig angesprochen, den die Bundesregierung Russland zuschreibt.
2: Eine Drohne, die wirklich hätte Flugzeuge zum Absturz bringen können, ist durch russische Hände dort in den Einsatz gebracht worden. Nur durch glückliche Zufälle ist das verhindert worden. Ich wollte Russland sagen, dass damit eine Grenze überschritten wurde.
1: Wadefuhl forderte Lavrov außerdem auf, mit der Ukraine über ein Ende des Krieges zu verhandeln. In Deutschland tritt heute eine EU-Richtlinie zum Kampf gegen das sogenannte Greenwashing in Kraft. Unternehmen, die damit werben, dass ihre Produkte nachhaltig und umweltfreundlich sind, müssen das künftig auch nachweisen. Verbraucher sollen auch besser darüber informiert werden, wie haltbar ein Produkt ist und wie man es reparieren kann. München im Freudentaumel, die bayerische Landeshauptstadt, ist der deutsche Bewerber für Olympische Sommerspiele. München hat sich gestern in der Abstimmung beim Deutschen Olympischen Sportbund gegen Köln-Rhein-Ruhr durchgesetzt. Sportbürgermeisterin Dietl sagte, dafür sei man gerannt ohne Ende.
3: Wir waren überall auf Terminen, wir haben überzeugt, wir haben alles gegeben, immer mit dem Glauben daran, dass München die richtige Antwort auf eine deutsche Bewerbung ist. Und deswegen kriegen Sie heute das Grinsen nicht mehr von mir weg.
1: München bewirbt sich um Sommerspiele 2036, 2040 oder 2044. Spanien hat zum Auftakt in der Nations League einen Sieg gefeiert. Der Fußball-Weltmeister gewann in London gegen England mit 3:2. Heute Abend feiert Jürgen Klopp seine Heimpremiere als Bundestrainer. Das deutsche Team trifft um 20.45 Uhr in Augsburg auf Griechenland. 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
5: In der Nacht wurden in St. Peter 14 Grad und ein unbedeckter Himmel gemessen. Am Morgen zeigt das Thermometer im Schwarzwald bis zu 9 Grad. Im Verlauf des Tages wird es angenehm warm mit Temperaturen bis zu 27 Grad, begleitet von einem wolkenlosen Himmel.
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5: Derzeit sind uns keine Meldungen bekannt. Kommt gut an euer Ziel.
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5: Geblitzt wird Höhe Bad Krozingen auf der A5. Hier sind 120 erlaubt. Zusätzlich wird in Hüfingen in der Schaffhauser Straße kontrolliert. In Waldshut, Tingen stehen sie gerade in der Schlüchtalstraße. Erlaubt sind 30.
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1: Mit Moritz Einzel. Am Rande der UN-Vollversammlung in New York hat Bundesaußenminister Wadefuhl mit seinem russischen Kollegen Lavrov gesprochen. Es ging natürlich um den Ukraine-Krieg. Ein positives Ergebnis gab es nicht, sagte Wadefuhl in der ARD.
2: Aber allen, die immer wieder sagen, Deutschland muss verhandeln, Deutschland muss mal mit Russland reden, denen erwidere ich jetzt. Das tun wir und Russland zeigt zum jetzigen Zeitpunkt bedauerlicherweise keine Bereitschaft, in eine konstruktive Verhandlungsposition zu gehen.
1: Lavrov sagte nach dem Gespräch, er sehe keinerlei Fortschritte. Große Freude in München. Die bayerische Landeshauptstadt geht für Deutschland ins Rennen um die Ausrichtung der Olympischen Sommerspiele. Gestern ja der Sieg in der Abstimmung beim Deutschen Olympischen Sportbund gegen Köln-Rhein-Ruhr. Und das war eine mega Anspannung, hat Bayerns Ministerpräsident Söder am ARD-Mikro erzählt.
3: Ja, ich habe mir fast in die Hose gemacht heute, ja. Wie das war, um die Prognosen.

0: Jeder hat gesagt, es klappt nicht, vielleicht doch und so weiter. Also wir sind politische Wahlen. Ich liebe, das hier war noch 10-mal spannender als eine normale Wahl. Aber Gott sei Dank haben wir es geschafft.
1: München bewirbt sich um Spiele in den Jahren 2036, 2040 oder 2044. Der US-Flugzeugbauer Boeing hat einen neuen Softwarefehler bei seinem Modell 737 MAX öffentlich gemacht. Wenn die Besatzung nach einem abgebrochenen Landeanflug die Route ändert, streikt der Autopilot. Boeing hat bei der 737 MAX immer wieder mit Problemen zu kämpfen. 2018 und 2019 gab es 2 tödliche Abstürze. Auftaktsieg für Spanien in der Nations League. Der Fußballweltmeister hat im Londoner Wembley-Stadion gegen England mit 3:2 gewonnen. Die deutsche Nationalmannschaft bestreitet heute schon ihr 2. Nations League-Spiel. Heute Abend in Augsburg gegen Griechenland feiert Jürgen Klopp sein Heimdebüt als Bundestrainer. Anstoß ist um 20.45 Uhr. 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
3: In Lahr zeigt sich die Nacht mit milden 11 Grad und einem wolkenlosen Himmel. Ähnliche Temperaturen sind auch in Basel zu verzeichnen, wo der Himmel unbedeckt ist. Am Morgen wird es in der Ortenau bis zu 10 Grad geben. Im Laufe des Tages steigen die Temperaturen dann auf maximal 31 Grad, begleitet von strahlend blauem Himmel und Sonnenschein.
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3: Aktuell liegen uns keine Verkehrsmeldungen vor. Gute Fahrt.
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3: Auf der A5 in der Nähe von Bad Krozingen wird geblitzt. Ihr dürft 120 fahren. Noch ein Blitzer steht in Waldshut-Tingen in der Schlüchtalstraße. 30 ist hier die Höchstgeschwindigkeit. Und zuletzt haben wir noch eine Kontrolle in Höhe von Dogern auf der B34. Erlaubt sind 100.
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0: Hättet ihr's gewusst?
1: Tagsüber ist der Keller harmlos. Nachts im Dunkeln wirkt er wie eine Horrorfilmkulisse. Warum bekommen wir eigentlich im Dunkeln schneller Angst? Wenn es dunkel ist, schaltet unser Gehirn in einen vorsichtigen Modus. Macht ja auch Sinn, weil wir ja schlechter sehen können. Gleichzeitig werden andere Sinne, vor allem das Gehör, empfindlicher. Jede Bewegung, jedes Knacken wirkt plötzlich bedrohlicher, weil wir nicht genau sehen können, was dahinter steckt. Bevor es Taschenlampen gab, war dieser Instinkt überlebenswichtig. Heutzutage kann der ein bisschen nervig sein, aber zum Glück muss man in der Regel in der Nacht nicht in den Keller runter. Eure Mariella Mischial.
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1: Mit Moritz Einzel. Am Rande der UN-Vollversammlung in New York hat Bundesaußenminister Wadefuhl mit seinem russischen Kollegen Lavrov gesprochen. Es ging natürlich um den Ukraine-Krieg. Ein positives Ergebnis gab's nicht, sagte Wadefuhl in der ARD.
2: Aber allen, die immer wieder sagen, Deutschland muss verhandeln, Deutschland muss mal mit Russland reden, denen erwidere ich jetzt, das tun wir. Und Russland zeigt zum jetzigen Zeitpunkt bedauerlicherweise keine Bereitschaft, in eine konstruktive Verhandlungsposition zu gehen.
1: Lavrov sagte nach dem Gespräch, er sehe keinerlei Fortschritte. Große Freude in München. Die bayerische Landeshauptstadt geht für Deutschland ins Rennen um die Ausrichtung der Olympischen Sommerspiele. Gestern ja der Sieg in der Abstimmung beim Deutschen Olympischen Sportbund gegen Köln-Rhein-Ruhr. Und das war eine mega Anspannung, hat Bayerns Ministerpräsident Söder am ARD-Mikro erzählt.
3: Ja, ich habe mir fast in die Hose gemacht heute. Ja. Das war um die Prognose und jeder hat gesagt, es klappt nicht, vielleicht doch und so weiter. Also wir sind politische Wahlen. Ich liebe, das hier war noch 10-mal spannender als eine normale Wahl. Aber Gott sei Dank haben wir es geschafft.
1: München bewirbt sich um Spiele in den Jahren 2036, 2040 oder 2044. Der US-Flugzeugbauer Boeing hat einen neuen Softwarefehler bei seinem Modell 737 MAX öffentlich gemacht. Wenn die Besatzung nach einem abgebrochenen Landeanflug die Route ändert, streikt der Autopilot. Boeing hat bei der 737 MAX immer wieder mit Problemen zu kämpfen. 2018 und 2019 gab es 2 tödliche Abstürze. Auftaktsieg für Spanien in der Nations League.

0: League, der Fußballweltmeister, hat im Londoner Wembley Stadion gegen England mit 3:2 gewonnen. Die deutsche Nationalmannschaft bestreitet heute schon ihr zweites Nations League Spiel. Heute Abend in Augsburg gegen Griechenland feiert Jürgen Klopp sein Heimdebüt als Bundestrainer. Anstoß ist um 20.45 Uhr. 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
3: Aktuell zeigt das Thermometer in Lenzkirch 14 Grad bei unbedecktem Himmel. In den Morgenstunden sinkt die Temperatur auf bis zu 10 Grad im Schwarzwald. Am Tag sind dann Höchstwerte von 26 Grad zu erwarten, begleitet von wolkenlosem Himmel.
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3: Im Moment gibt es keine bekannten Verkehrsbehinderungen. Gute Fahrt.
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3: Geblitzt wird Höhe Dogern auf der B34. Hier sind 100 erlaubt. Noch ein Blitzer steht in Waldshut, Tingen in der Schlüchtalstraße. 30 ist hier die Höchstgeschwindigkeit. Letzter Blitzer für den Moment. In der Geroldsecker Vorstadt in Lahr, hier sind höchstens 30 erlaubt.
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1: In unserem Fachjargon im Eishockey heißen wir Eishopper. Wir sammeln Eisstadien und Länder. Im Fußball ist es so, dass das Groundhopper heißt.
2: Und ihr seid Eishopper. Das ist ja super cool. Das habe ich noch nie gehört. Wann hat das angefangen? Wann bist du Eishopper geworden?
1: Also ich bin erst mit dem Herzog nach Freiburg Eishopperin geworden. Einfach dadurch, dass mein Mann schon das vorher schon gemacht hat, bin ich da einfach so ein bisschen reingerutscht. Also ich bin zwar vorher auch schon in anderen Stadien gewesen, da hatte ich aber noch nicht das Bedürfnis, Eishopper zu sein. Also war ich da sozusagen passiv.
2: Das heißt, Eishopper zu sein bedeutet, da wirklich so einen richtigen Ehrgeiz zu entwickeln, oder wie?
1: Nein, eigentlich nicht. Also wir sammeln aus Spaß und nicht, weil wir müssen.
2: Okay, aber man hat dann schon so ein bisschen die Motivation, dass die Liste länger wird, könnte ich mir vorstellen.
1: Auf jeden Fall. Da gibt es nämlich auch eine App dazu. Also man kann sich das alles eintragen und dann kann man auch Freundschaften, also ein bisschen wie Facebook. Genau, und dann kann man sich seine Dinge, also seine Grounds eintragen und das macht es dann alles automatisch.
2: Das ist ja abgefahren. Und wie viele Einträge hast du jetzt schon, Andrea?
1: Also ich habe heute Stand 236 Stadien in 23 Ländern.
2: Das ist nicht dein Ernst. Das ist ja Wahnsinn.
1: Mein Mann ist noch verrückter.
2: Ja, der hat ja auch früher angefangen, hast du gesagt, ne?
1: Ja, genau. Der hat 312 in 26 Ländern.
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1: Mit Moritz Einzel. Guten Morgen. Wo umweltfreundlich draufsteht, muss künftig auch nachprüfbar umweltfreundlich drin sein. In Deutschland tritt heute eine EU-Richtlinie in Kraft, mit der das sogenannte Greenwashing bekämpft werden soll. Unternehmen, die ihre Produkte als nachhaltig bewerben, müssen auch nachweisen können, dass das stimmt. Außerdem sind künftig nur noch Nachhaltigkeitssiegel erlaubt, die von einer unabhängigen Zertifizierungsstelle oder staatlichen Stelle vergeben wurden. Am Rande der UN-Vollversammlung in New York hat Bundesaußenminister Wadefuhl überraschend mit seinem russischen Kollegen Lavrov gesprochen. Dabei rausgekommen ist erwartungsgemäß nichts Positives, sagte Wadefuhl im ZDF.
2: Es ist klar, dass wir wirklich kategorische Unterschiede haben in unseren Auffassungen, zwischen unseren Regierungen. Aber auch darüber muss man sprechen. In Zeiten des Kalten Krieges hat es immer einen Austausch gegeben und ich fand es richtig, zum jetzigen Zeitpunkt eine erste Möglichkeit zum Austausch zu suchen.
1: Der deutsche Außenminister forderte Lavrov auf, im Ukraine-Krieg an den Verhandlungstisch zu kommen. Der deutsche Olympiakandidat ist München. Nach der Wahl gestern beim Deutschen Olympischen Sportbund hat Bayerns Ministerpräsident Söder am ARD-Mikro der Konkurrenz aus der Region Köln-Rhein-Ruhr Respekt gezollt.
3: Die Kölner haben es uns ganz schön spannend und schwer gemacht. Das muss ich wirklich sagen, die haben in diesem ganzen Wettbewerb eine tolle Leistung gebracht. Mal einfach mein Kompliment. Habt uns ganz schön zum Zittern gebracht, das will ich ausführlich sagen. Ja.
1: München bewirbt sich um Sommerspiele 2036, 40 oder 44. Spanien hat zum Auftakt in der Nations League das Topspiel gegen England gewonnen. Der Fußball-Weltmeister setzte sich im Londoner Wembley-Stadion mit 3:2 durch. Heute Abend bestreitet die deutsche Nationalmannschaft ihre zweite Partie in der Nations League. Gegner in Augsburg bei der Heimpremiere von Bundestrainer Jürgen Klopp ist Griechenland. Anstoß ist um 20.45 Uhr. 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
5: In der Nacht zeigt sich Emmendingen mit milden 15 Grad und einem wolkenlosen Himmel. Ähnliche Temperaturen von etwa 15 Grad prägen auch die Nacht in St. Blasien, wo der Himmel wolkenfrei ist. Morgen früh wird es im Breisgau bis zu 14 Grad warm. Im Tagesverlauf steigen die Temperaturen auf bis zu 30 Grad, während der Himmel unbedeckt bleibt.
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5: A98, weil am Rhein Richtung Schaffhausen zwischen Binzen und Kandern Tagesbaustelle, Gefahr durch Baustellenfahrzeuge. Fahrt vorsichtig und passt auf euch auf.
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5: Geblitzt wird in Waldshut-Tiengen in der Schlüchtalstraße. Hier sind 30 erlaubt. Noch ein Blitzer steht in Hüfingen in der Schaffhauser Straße. 30 ist hier die Höchstgeschwindigkeit. Abschließend noch ein Blitzer auf der B34 in Höhe Dogern. Erlaubt sind 100.
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1: Mit Moritz Einzel, guten Morgen. Wo umweltfreundlich draufsteht, muss künftig auch nachprüfbar umweltfreundlich drin sein. In Deutschland tritt heute eine EU-Richtlinie in Kraft, mit der das sogenannte Greenwashing bekämpft werden soll. Unternehmen, die ihre Produkte als nachhaltig bewerben, müssen auch nachweisen können, dass das stimmt. Außerdem sind künftig nur noch Nachhaltigkeitssiegel erlaubt, die von einer unabhängigen Zertifizierungsstelle oder staatlichen Stelle vergeben wurden. Am Rande der UN-Vollversammlung in New York hat Bundesaußenminister Wadefuhl überraschend mit seinem russischen Kollegen Lavrov gesprochen. Dabei rausgekommen ist erwartungsgemäß nichts Positives, sagte Wadefuhl im ZDF.
2: Es ist klar, dass wir wirklich kategorische Unterschiede haben in unseren Auffassungen, zwischen unseren Regierungen. Aber auch darüber muss man sprechen. In Zeiten des Kalten Krieges hat es immer einen Austausch gegeben und ich fand es richtig, zum jetzigen Zeitpunkt eine erste Möglichkeit zum Austausch zu suchen.
1: Der deutsche Außenminister forderte Lavrov auf, im Ukraine-Krieg

0: an den Verhandlungstisch zu kommen. Der deutsche Olympiakandidat ist München. Nach der Wahl gestern beim Deutschen Olympischen Sportbund hat Bayerns Ministerpräsident Söder am ARD-Mikro der Konkurrenz aus der Region Köln-Rhein-Ruhr Respekt gezollt.
1: Die Kölner haben es uns ganz schön spannend und schwer gemacht. Das muss ich wirklich sagen, die haben in diesem ganzen Wettbewerb eine tolle Leistung gebracht. Mal einfach mein Kompliment. Ihr habt uns ganz schön zum Zittern gebracht, das will ich ausführlich sagen. Ja.
0: München bewirbt sich um Sommerspiele 2036, 40 oder 44. Spanien hat zum Auftakt in der Nations League das Topspiel gegen England gewonnen. Der Fußball-Weltmeister setzte sich im Londoner Wembley-Stadion mit 3:2 durch. Heute Abend bestreitet die deutsche Nationalmannschaft ihre zweite Partie in der Nations League. Gegner in Augsburg bei der Heimpremiere von Bundestrainer Jürgen Klopp ist Griechenland. Anstoß ist um 20.45 Uhr. 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
4: In Freiburg wurden heute Morgen milde 14 Grad gemessen. Im Laufe des Tages steigt die Temperatur auf angenehme 30 Grad, begleitet von unbedecktem Himmel. Am Montagmorgen wird es im Breisgau bis zu 12 Grad kühl sein. Der Tageshöchstwert erreicht ebenfalls 30 Grad, wobei sich Wolken am Himmel zeigen.
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4: A98, weil am Rhein Richtung Schaffhausen zwischen Binzen und Kandern. Tagesbaustelle, Gefahr durch Baustellenfahrzeuge.
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4: Blitzer auf der A5 Höhe Bad Krozingen. Hier dürft ihr 120 fahren. Noch ein Blitzer steht in Hüfingen in der Schaffhauser Straße. 30 ist hier die Höchstgeschwindigkeit. Letzter Blitzer für den Moment, Höhe Dogern auf der B34, hier gelten 100.
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1: Wenn man in einem Park unterwegs ist, trifft man oft Hunde und ihre Besitzer. Und manchmal trifft man auch Hunde, die an ihrer Leine eine gelbe Schleife oder ein gelbes Tuch haben. Könnte das ein hübsches Detail sein oder die Lieblingsfarbe des Besitzers? Nicht ganz, denn diese gelbe Schleife hat eine ganz klare Bedeutung. Sie heißt, bitte nicht anfassen und bitte Abstand halten. Ganz konkret kann das heißen, der Hund ist unsicher im Umgang mit Fremden, gerade in der Ausbildung, gesundheitlich angeschlagen oder er braucht einfach ein bisschen mehr Ruhe als andere Vierbeiner. Viele Hundebesitzer nutzen die gelbe Schleife, um genau das zu zeigen, damit sie es nicht immer erklären müssen und damit sich der Hund und andere außenrum wohl und sicher fühlen. Eure Mariella Mischial.
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1: Mit Helen Martin, guten Morgen. In Deutschland tritt heute eine EU-Richtlinie zum Kampf gegen das sogenannte Greenwashing in Kraft. Unternehmen, die damit werben, dass ihre Produkte nachhaltig und umweltfreundlich sind, müssen das künftig auch nachweisen. Außerdem sind in Zukunft nur noch Nachhaltigkeitssiegel erlaubt, die von einer unabhängigen Zertifizierungsstelle oder staatlichen Stelle vergeben werden. Verbraucher sollen auch besser darüber informiert werden, wie haltbar ein Produkt ist und wie man es reparieren kann. Am Rande der UN-Vollversammlung in New York hat Bundesaußenminister Wadoful überraschend seinen russischen Amtskollegen Lavrov getroffen. Natürlich ging es um den Ukraine-Krieg. Die Atmosphäre muss frostig gewesen sein. Wadoful in der ARD.

0: AfD.
1: Wenn man dann auffordert, diesen Krieg zu beenden und Russland ist dazu zum jetzigen Zeitpunkt nicht bereit, dann ist das schon ein sehr hartes, ein sehr deutliches Gespräch gewesen.
0: Wadephul machte auch klar, dass mit dem Drohnenanschlag von Leipzig eine Grenze überschritten worden sei. Die Schweizer entscheiden heute in einer Volksabstimmung, ob die Neutralität des Landes strikter in der Verfassung verankert wird. Eingebracht wurde die Initiative vom Verein Pro Schweiz, der der rechtskonservativen SVP nahesteht. Die Vorlage sieht vor, dass die Schweiz sich künftig nicht nur aus bewaffneten Konflikten raushält, sondern auch keine Sanktionen mehr gegen Länder verhängt, die einen Krieg begonnen haben. Auftaktsieg für Spanien in der Nations League. Der Fußballweltmeister hat England mit 3:2 besiegt. Heute Abend steht dann für Deutschland das erste Heimspiel unter dem neuen Bundestrainer Jürgen Klopp an. Gegner im ausverkauften Augsburger Stadion ist Griechenland. 3 Tage nach dem 1:1 gegen die Niederlande soll ein Sieg her. Anpfiff ist um 20.45 Uhr. Im Tor wird es einen Wechsel geben. Alexander Nübel wird sein 4. Länderspiel bestreiten, wie Klopp angekündigt hat. 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
3: Heute Morgen wurden in Endingen milde 14 Grad gemessen, mit einer maximalen Temperatur von 30 Grad und wolkenlosem Himmel. Auf dem Feldberggipfel liegt die Temperatur bei 9 Grad, während heute eine Höchsttemperatur von 24 Grad erwartet wird, ebenfalls bei unbedecktem Himmel. Morgen früh sind im Kaiserstuhl bis zu 12 Grad möglich. Im Tagesverlauf steigen die Temperaturen auf bis zu 31 Grad bei bewölktem Wetter.
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3: A98, weil am Rhein Richtung Schaffhausen zwischen Binzen und Kandern Tagesbaustelle. Gefahr durch Baustellenfahrzeuge. Fahrt vorsichtig und passt auf euch auf.
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3: In Waldshut, Tingen, in der Schlüchtalstraße steht ein Blitzer, erlaubt sind 30. Auch auf der B34, Höhe Dogern, wird derzeit kontrolliert. In Hüfingen stehen sie gerade in der Schaffhauser Straße, erlaubt sind 30.
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6: Mit Helen Martin, guten Morgen. In Deutschland tritt heute eine EU-Richtlinie zum Kampf gegen das sogenannte Greenwashing in Kraft. Unternehmen, die damit werben, dass ihre Produkte nachhaltig und umweltfreundlich sind, müssen das künftig auch nachweisen. Außerdem sind in Zukunft nur noch Nachhaltigkeitssiegel erlaubt, die von einer unabhängigen Zertifizierungsstelle oder staatlichen Stelle vergeben werden. Verbraucher sollen auch besser darüber informiert werden, wie haltbar ein Produkt ist und wie man es reparieren kann. Am Rande der UN-Vollversammlung in New York hat Bundesaußenminister Wadoful überraschend seinen russischen Amtskollegen Lavrov getroffen. Natürlich ging es um den Ukraine-Krieg. Die Atmosphäre muss frostig gewesen sein. Wadoful in der ARD.
7: Wenn man dann auffordert, diesen Krieg zu beenden und Russland ist dazu zum jetzigen Zeitpunkt nicht bereit, dann ist das schon ein sehr hartes, ein sehr deutliches Gespräch gewesen.
6: Wadoful machte auch klar, dass mit dem Drohnenanschlag von Leipzig eine Grenze überschritten worden sei. Die Schweizer entscheiden heute in einer Volksabstimmung, ob die Neutralität des Landes strikter in der Verfassung verankert wird. Eingebracht wurde die Initiative vom Verein Pro Schweiz, der der rechtskonservativen SVP nahesteht. Die Vorlage sieht vor, dass die Schweiz sich künftig nicht nur aus bewaffneten Konflikten raushält, sondern auch keine Sanktionen mehr gegen Länder verhängt, die einen Krieg begonnen haben. Auftaktsieg für Spanien in der Nations League. Der Fußballweltmeister hat England mit 3:2 besiegt. Heute Abend steht dann für Deutschland das erste Heimspiel unter dem neuen Bundestrainer Jürgen Klopp an. Gegner im ausverkauften Augsburger Stadion ist Griechenland. 3 Tage nach dem 1:1 gegen die Niederlande soll ein Sieg her. Anpfiff ist um 20.45 Uhr. Im Tor wird es einen Wechsel geben. Alexander Nübel wird sein 4. Länderspiel bestreiten, wie Klopp angekündigt hat. 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
2: Heute Morgen zeigt das Thermometer in St. Peter-Milde 13 Grad. Im Laufe des Tages steigen die Temperaturen auf maximal 27 Grad, begleitet von wolkenfreiem Himmel. Morgen früh sind im Schwarzwald bis zu 9 Grad zu erwarten. Tagsüber klettern die Temperaturen dort auf höchstens 28 Grad, während sich einige Wolken am Himmel zeigen.
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2: A98 Weil am Rhein Richtung Schaffhausen zwischen Binzen und Kandern. Tagesbaustelle, Gefahr durch Baustellenfahrzeuge. Gute Fahrt und kommt sicher an euer Ziel.
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2: Geblitzt wird Höhe Bad Krozingen auf der A5. Hier sind 120 erlaubt. Zusätzlich wird in Waldshut, Tingen in der Schlüchtalstraße kontrolliert. Und zuletzt haben wir noch eine Kontrolle in der Geroldsecker Vorstadt in Lahr. Erlaubt sind höchstens 30.
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10: Mit Helen Martin. Guten Morgen. Die Pflegekassen fordern von der SPD, die angekündigte Pflegereform nicht zu blockieren. Nicht zu handeln wäre fatal, so der Chef des Kassenspitzenverbands Blatt. Tine Klimach berichtet.
11: Die Kassen der Pflegeversicherung sind leer und bis Ende des Jahres ganz, so der Kassenspitzenverband. Gesundheitsminister Lindemann will 8 Milliarden Euro im nächsten Jahr einsparen. Das ist Teil der Pflegereform. Aber da will die SPD nicht mitmachen. Fraktionschef Miersch sagte klar, man wolle kein reines Kürzungspaket. Die Reform müsse Pflege als gesellschaftliche Aufgabe begreifen. Deshalb müssten dazu auch Privatversicherte ihren Beitrag leisten.
10: Viele Menschen in Deutschland essen Fleisch mittlerweile bewusster. Das ist bei einer Studie des Sinus-Instituts rausgekommen. Da heißt es, dass zwar in ein bisschen weniger Haushalten Fleisch gekauft wird als noch 2022, aber dafür kaufen die, die noch Fleisch essen, mehr. Mehr als jeder vierte Fleischesser will künftig aber weniger essen. Auch Fleischersatz wie Tofu wird immer beliebter. Die Verbraucherzentralen wollen, dass es ein einheitliches, einfaches Fahrpreismodell im gesamten öffentlichen Personennahverkehr gibt. Wenn es nach den Verbraucherschützern geht, sollte es nur noch 5 Ticketarten geben, nach Fahrzeit gestaffelt von 15 Minuten bis 24 Stunden. Die Chefin des Bundesverbands Pop sagt, Bus und Bahn würden ein Tarifsystem brauchen, das überall gleich funktioniert. 3 Tage nach dem 1:1 zum Auftakt der Nations League gegen die Niederlande will die deutsche Fußballnationalmannschaft heute einen Sieg. Es steht das erste Heimspiel unter dem neuen Bundestrainer Jürgen Klopp.

0: Gegner im ausverkauften Augsburger Stadion ist Griechenland um 20.45 Uhr ist Anpfiff. 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
2: Jetzt am Morgen in Freiburg liegen die Temperaturen bei milden 13 Grad. Im Laufe des Tages wird es bis zu 30 Grad warm und der Himmel bleibt unbedeckt. In Furtwangen sind die Temperaturen vergleichbar. Auch hier beginnen wir bei 13 Grad und erreichen heute maximal 25 Grad, ebenfalls bei unbedecktem Himmel. Am Montagmorgen wird es im Breisgau bis zu 12 Grad kühl, doch im Tagesverlauf steigen die Temperaturen auf bis zu 30 Grad, wobei sich einige Wolken zeigen.
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2: A98, weil am Rhein Richtung Schaffhausen zwischen Binzen und Kandern. Tagesbaustelle, Gefahr durch Baustellenfahrzeuge. Fahrt vorsichtig und passt auf euch auf.
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2: Geblitzt wird in Bad Krozingen auf der Biengener Allee. Hier sind 50 erlaubt. In Höhe Bad Krozingen wird gerade auf der A5 geblitzt. Letzter Blitzer für den Moment in der Wilhelm-Klönner-Straße in Teningen. Hier sind höchstens 30 erlaubt.
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10: Hey Helen Martin, guten Morgen. Die Pflegekassen fordern von der SPD, die angekündigte Pflegereform nicht zu blockieren. Nicht zu handeln wäre fatal, so der Chef des Kassenspitzenverbands Blatt. Tine Klimach berichtet.
11: Die Kassen der Pflegeversicherung sind leer und bis Ende des Jahres ganz, so der Kassenspitzenverband. Gesundheitsminister Lindemann will 8 Milliarden Euro im nächsten Jahr einsparen. Das ist Teil der Pflegereform. Aber da will die SPD nicht mitmachen. Fraktionschef Miersch sagte klar, man wolle kein reines Kürzungspaket. Die Reform müsse Pflege als gesellschaftliche Aufgabe begreifen. Deshalb müssten dazu auch Privatversicherte ihren Beitrag leisten.
10: Viele Menschen in Deutschland essen Fleisch mittlerweile bewusster. Das ist bei einer Studie des Sinus-Instituts rausgekommen. Da heißt es, dass zwar in ein bisschen weniger Haushalten Fleisch gekauft wird als noch 2022, aber dafür kaufen die, die noch Fleisch essen, mehr. Mehr als jeder vierte Fleischesser will künftig aber weniger essen. Auch Fleischersatz wie Tofu wird immer beliebter. Die Verbraucherzentralen wollen, dass es ein einheitliches, einfaches Fahrpreismodell im gesamten öffentlichen Personennahverkehr gibt. Wenn es nach den Verbraucherschützern geht, sollte es nur noch 5 Ticketarten geben, nach Fahrzeit gestaffelt von 15 Minuten bis 24 Stunden. Die Chefin des Bundesverbands Pop sagt, Bus und Bahn würden ein Tarifsystem brauchen, das überall gleich funktioniert. 3 Tage nach dem 1:1 zum Auftakt der Nations League gegen die Niederlande will die deutsche Fußballnationalmannschaft heute einen Sieg. Es steht das erste Heimspiel unter dem neuen Bundestrainer Jürgen Klopp an. Gegner im ausverkauften Augsburger

0: Stadion ist Griechenland. Um 20.45 Uhr ist Anpfiff. 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
3: Heute Morgen wurden in Freiburg milde 13 Grad gemessen. Im Laufe des Tages steigen die Temperaturen auf maximal 30 Grad und der Himmel bleibt wolkenfrei. Am Montagmorgen ist es im Breisgau kühl mit bis zu 12 Grad. Am Tag werden dann höchstens 30 Grad erreicht, wobei sich einige Wolken zeigen.
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3: A98, weil am Rhein Richtung Schaffhausen zwischen Binzen und Kandern Tagesbaustelle, Gefahr durch Baustellenfahrzeuge. Wir wünschen eine sichere Fahrt, kommt gut an euer Ziel.
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3: In Theningen in der Wilhelm-Klönner-Straße steht ein Blitzer, erlaubt sind 30. In Höhe Bad Krozingen wird gerade auf der A5 geblitzt. Außerdem wird in der Schlüchtalstraße in Waldshut Tingen geblitzt. Die Höchstgeschwindigkeit beträgt dort 30.
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2: Was gehört denn alles zu diesem Job dazu? Also du hast gesagt, du möchtest natürlich auch die Trauernden, die Hinterbliebenen begleiten. Das machst du natürlich durch das Gespräch, das du mit ihnen führst, durch deine Anwesenheit am Tag des Abschieds. Machst du dann auch die komplette Zeremonie oder bist du nur in Anführungsstrichen für den Punkt da, an dem es wirklich darum geht, die Geschichte des Verstorbenen zu erzählen?
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5: Mit Helen Martin, guten Morgen. Zum ersten Mal seit rund 4,5 Jahren haben sich Deutschland und Russland wieder direkt ausgetauscht. Außenminister Wadephul hat sich am Rande der UN-Generaldebatte mit seinem russischen Kollegen Lavrov getroffen. Fortschritte gab es laut Wadephul keine, er habe Lavrov aber erneut zu Verhandlungen über den Ukraine-Krieg aufgefordert. Lavrov zeigte sich unbeeindruckt, Neues habe er von Wadephul nicht gehört. Überschwemmte Straßen, Stromausfälle, abgesagte Flüge. Ein heftiger Sturm ist über den Nordosten der USA gezogen. Zehntausende Menschen in mehreren US-Bundesstaaten hatten zeitweise keinen Strom. Allein in New York waren rund 35.000 Haushalte betroffen. In der Millionenmetropole ist laut US-Medien außerdem ein Mann von einem umstürzenden Baum tödlich verletzt worden. New Yorks Gouverneurin Hochul hatte vorsorglich den Notstand ausgerufen. Welche Rechte hat man, wenn das neue T-Shirt direkt reißt oder das Spielzeug schnell den Geist aufgibt? Das soll man nun schneller erkennen können. Ab heute müssen dafür in der ganzen EU zwei einheitliche Labels verwendet werden. Dieter Ebeling berichtet aus Brüssel.
6: Das eine ist das sogenannte Gewährleistungslabel. Das wird nicht an dem Gegenstand angebracht, den man kauft, sondern es wird überall an der Wand oder neben der Kasse zu sehen sein, mit einer Menge Text. Der klärt unter anderem darüber auf, dass es in der EU eine Gewährleistung von mindestens 2 Jahren gibt. Außerdem gibt es künftig ein sogenanntes Garant-Label. Das sieht man, wenn der Händler ohne zusätzliche Kosten mehr als 2 Jahre Garantie gibt.
5: Heute ist Tag der Autobahn, das ist quasi wie ein Tag der offenen Tür. An verschiedenen Standorten in ganz Deutschland kann man einen Blick hinter die Kulissen werfen, zum Beispiel bei Autobahnmeistereien und Baustellen. Außerdem kann man unter anderem eine Führung im Hamburger Elbtunnel machen oder große Autobahnbrücken erkunden. 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
7: Heute Morgen zeigen die Temperaturen bei den Baden FM Studios milde 12 Grad mit einem Tagesmaximum von 30 Grad und wolkenlosem Himmel. Auch in Hinterzarten sind die Temperaturen ähnlich. Hier liegt das Maximum bei 26 Grad, ebenfalls wolkenlos. Am Montagmorgen erwarten wir bis zu 12 Grad im Breisgau, während der Tageshöchstwert bei 30 Grad liegt, jedoch mit einigen Wolken.
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7: A98, Weil am Rhein Richtung Schaffhausen zwischen Binzen und Kandern. Tagesbaustelle, Gefahr durch Baustellenfahrzeuge. Wir wünschen eine sichere Fahrt, kommt gut an euer Ziel.
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7: In Theningen in der Wilhelm-Klönner-Straße wird geblitzt, hier gelten 30. Noch ein Blitzer steht in Lahr in der Gerolds-Ecker-Vorstadt. 30 ist hier die Höchstgeschwindigkeit. Außerdem wird in der Schlüchtalstraße in Waldshut, Tingen geblitzt. Die Höchstgeschwindigkeit beträgt dort 30.
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1: Fast 190 Jahre Kinder begleiten, erziehen, fürs Leben stärken. Im Diakonissenhaus Bethlehem in Karlsruhe taten das lange Diakonissen. Heute stehen vor allem zivile Erzieherinnen in den Kitas. Die Schwesternschaft schrumpft dramatisch. Von rund 100 in den 80er Jahren sind noch 5 übrig. Was bleibt, wenn die Diakonissen gehen? Eine Haltung. Das ist unser Thema heute. Ich bin Claudia Baderlin. Bis gleich.
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2: Kinderbetreuung heute Alltag. Vor knapp 190 Jahren Fehlanzeige. Mit der Industrialisierung gehen Mütter arbeiten, die Städte wachsen, die Kleinsten bleiben oft sich selbst überlassen. Auch in Karlsruhe, vor allem im Dörfle, einem der ärmsten Viertel. Doch eine Frau schaut hin, Henriette Frommel. Sie lebt privilegiert und sieht gleichzeitig die Not der Arbeiterfamilien. Das lässt sie nicht los. Frommel organisiert Hilfe, sucht Unterstützer und startet etwas völlig Neues. Einen Ort für kleine Kinder, betreut, versorgt, gefördert. So Schwester Hildegund Fieg, Oberin im Diakonissenhaus Bethlehem, Karlsruhe.
3: Begonnen hat es 1837. Am 14. August desselbigen Jahres sind die ersten 12 Kinder in die Kleinkinderbewahranstalt aufgenommen worden. Und es waren Kinder, heute würde man sagen Straßenkinder, die unversorgt auf der Straße den Tag über sich aufhielten.
2: Ein Hinterhaus, 12 Kinder und eine Idee, die einschlägt. Denn schnell wird klar, so etwas fehlt überall. Und es braucht Menschen, die das können.
3: Man hat dann nach geeigneten jungen Frauen besucht und hat das Mutterhaus gebeten, diese Frauen auszubilden.
2: Aus der Idee entsteht ein Modell. Ausbildung, Sendung, Gemeinschaft. Aus jungen Frauen werden Kinderschwestern, später Diakonissen. Und damit stellt sich die Frage, warum haben sich damals Frauen entschieden, Diakonisse zu werden? Dazu gleich mehr.
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2: Weiße Haube, graues Kleid, weißer Kragen. Schwester Karin Schipper erinnert mit ihrer Diakonissentracht an die Zeit, in der es noch viel mehr evangelische Ordensschwestern wie sie gab. In den 80ern kommt sie nach Karlsruhe. 35 Jahre arbeitet sie dann im Mutterhaus, später in einer Kita. Bis zum Ruhestand in diesem Sommer. Doch für Schwester Karin war das kein Job. Es war eine Grundsatzentscheidung.
3: Mir war wichtiger zu klären, wie mein Leben läuft und wie mein Leben ein Ziel erfüllt, als mit welchem Beruf.
2: Erste Richtung, dann der Beruf. Der Glaube spielt dabei eine zentrale Rolle.
3: Mich hat Glauben ganz arg interessiert. Die Konfirmandenzeit war richtig interessante Zeit,

0: Aber die Fragen waren in mir noch nicht schlussendlich abgeschlossen. Und es war mir klar, so in die Kirche gehen und danach anders leben, kommt für mich nicht in Betracht. Da muss es was geben, was mein ganzes Leben meint.
1: Und irgendwann wird aus Schwester Karins Suche Klarheit.
0: Dass man in sich die Sicherheit spürt, darauf geht's zu. Das ist meine Berufung.
1: Kein Malschauen, kein Zurück auf Knopfdruck, sondern ein Leben mit klarer Bindung. In Gemeinschaft, mitten unter Menschen. Wie das konkret aussieht und was Diakonissen über Jahrzehnte in der Region bewegt haben, mehr dazu gleich.
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6: Am Morgen zeigt sich Kirchzarten mit milden 13 Grad. Im Laufe des Tages klettern die Temperaturen auf maximal 29 Grad und der Himmel bleibt wolkenfrei. Für Montagmorgen sind im Breisgau bis zu 11 Grad zu erwarten. Am Tag selbst wird es wolkig mit Temperaturen, die ebenfalls bis zu 29 Grad erreichen können.
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6: Im Moment gibt es keine bekannten Verkehrsbehinderungen. Gute Fahrt.
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6: Blitzer in Bad Krozingen auf der Biengener Allee.

0: hier sind 50 erlaubt. Ebenfalls kontrolliert wird auf der B294 in Höhe Waldkirch, hier sind 80 erlaubt. Schließlich wird in Lahr in der Geroldsecker Vorstadt geblitzt, erlaubt sind 30.
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3: Graue Kleider, weiße Hauben und ein Leben, das komplett anders tickt. Diakonissen haben Generationen geprägt und ihr ganzes Leben in den Dienst für andere gestellt. Ohne Wenn und Aber. Langsam jedoch endet diese Ära. Aber die Haltung könnte aktueller sein denn je. Dazu gleich mehr. Ich bin Claudia Baderlin. Schönen guten Morgen.
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2: Aus einer kleinen Idee wird ein Netz über den ganzen Südwesten. Was in einem Karlsruher Hinterhaus vor fast 190 Jahren beginnt, wächst über Jahrzehnte in die Fläche. Aus einem Ort werden viele, aus Hilfe wird Struktur. Im Diakonissenhaus Bethlehem werden Frauen zu Erzieherinnen ausgebildet und dorthin geschickt, wo sie gebraucht werden. In Städte, Dörfer, Gemeinden und sie bleiben. Nicht Monate, oft Jahre. So entsteht etwas, das man nicht planen kann. Verlässlichkeit, Nähe, Vertrauen. Erzählt Schwester Hildegund Fieg, Oberin im Diakonissenhaus Bethlehem, Karlsruhe.
3: Es gab 1960 etwa 100 Schwestern, die in Kindergärten tätig waren. Das heißt, Kindergärten von Lörrach bis nach Buchen im Odenwald, Mosbach, auf der Hart, Richtung Herrenalb, Pforzheim. Überall waren Kindergärten, in denen Mitarbeiterinnen waren, die bei uns die Ausbildung gemacht hatten.
2: Das sind Generationen von Kindern und ein anderer Blick auf Arbeit. Nicht abarbeiten, sondern begleiten. So wie bei Schwester Karin Schipper. Sie ist mit Leib und Seele Erzieherin.
4: Besonders Freude macht mir tatsächlich Geschichten mit Kindern zu gestalten, zu beobachten, wie Kinder sich entwickeln, wie Kinder auch so im Umgang miteinander sensibler werden. Das gefällt mir sehr.
2: Getragen von einer Gemeinschaft, die hält. Kein Kommen und Gehen, sondern ein Leben miteinander.
4: Wir haben uns nicht ausgesucht. Wir fühlen uns ausgesucht, hier zusammen zu leben, mit denen, die halt vor uns schon da waren.
2: Ein Modell, das auf Dauer setzt und genau das macht es stark. Nur genau das passt immer weniger in unsere Zeit. Mehr dazu gleich.
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2: Ein Lebensweg für immer? Heute eher die Ausnahme. Früher war klar, wer Diakonisse wird, bleibt. Heute bleiben Optionen offen, Lebenswege flexibel. Das Modell wirkt plötzlich fremd. Und das sieht man auch im Diakonissenhaus Bethlehem Karlsruhe. Schwester Hildegund Fieg, sie ist Oberin der Schwesternschaft.
3: Wir sind inzwischen 5 Schwestern, 5 Diakonissen. Als ich eingetreten bin, waren wir etwa 100. Das war 83.
2: Der Wandel kommt leise, aber konsequent. Heute entscheiden viele anders, lieber offen bleiben, statt sich festzulegen. Auch auf ein Leben im Zölibat, ohne Partnerschaft, wie es lange für Diakonissen vorgesehen war.
3: In eine Schwesternschaft einzutreten, da muss man eine Berufung haben. Da kann man nicht sagen, ich will das jetzt. Und es ist so, es gibt in Deutschland etwa 60 Mutterhäuser noch und es gibt keinen Nachwuchs in dieser Form, wie wir es leben, als Glaubens-, Lebens- und Dienstgemeinschaft.
2: Und trotzdem bleibt mehr als nur ein Rückgang. Es bleibt eine Frage. Was geht verloren, wenn Verbindlichkeit seltener wird? Denn hinter allem steckt eine Haltung. Dranbleiben, Verantwortung übernehmen, für andere da sein. Schwester Karin.
4: Das Wichtige ist einfach, dass wir wissen, da haben wir einen Auftrag. Aber das, weshalb wir zusammenleben, bleibt das Gleiche.
2: Vielleicht verschwindet hier eine Lebensform, aber nicht das, was sie getragen hat. Die Frage

0: ist nur, was bleibt. Auf jeden Fall viele kirchliche Einrichtungen, die manches in unserer Gesellschaft auffangen und damit Hoffnung machen können. Ich bin Claudia Baderlin, danke fürs Zuhören und bis zum nächsten Mal. Ciao.
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4: Mit Helen Martin, guten Morgen. Die Menschen in Deutschland essen anders Fleisch. Nicht weniger, sondern konzentrierter. Weniger Haushalte kaufen Fleisch, aber wer zugreift, kauft dafür mehr davon. Und es wird bewusster Fleisch gegessen. Das zeigen Daten von YouGov und dem Sinus-Institut. Mehr dazu von Olli Reitinger.
5: 93% der befragten Haushalte haben in diesem Jahr schon Fleisch gekauft. Viele wollen sich bewusster und ausgewogener ernähren. Einen klaren Fleischlos-Trend gibt's laut Umfrage aber nicht. Gut jeder vierte Fleischesser plant zwar, seinen Konsum von Fleisch und Wurst zu reduzieren, aber nur wenige wollen Vegetarier oder Veganer werden.
4: Bundeskanzler Merz hatte mit seiner Stadtbildaussage damals viel Kritik und Empörung ausgelöst. Jetzt will Hessens Ministerpräsident Rhein die Debatte über eine Veränderung des Stadtbilds fortsetzen. Der Bild am Sonntag hat der CDU-Politiker gesagt, Probleme wie die Kriminalität von zugewanderten Menschen müsse man mit der Sprache der Mitte und, Zitat, ohne Remigrationsfantasien lösen. Damit spielt Rhein auf die AfD an. Apple muss fast 6 Milliarden Dollar Strafe zahlen wegen des Vibrationsalarms beim iPhone und der Apple Watch. US-Geschworene haben geurteilt, dass Apple mit seiner Taptic Engine 2 Patente der Firma Taction Technology verletzt hat. Apple sieht das anders und will in Berufung gehen. Heimspielpremiere für Deutschlands neuen Bundestrainer Jürgen Klopp. Heute Abend geht's in der Fußball Nations League gegen Griechenland. Anpfiff in Augsburg ist um 20.45 Uhr. In der Auftaktpartie gegen die Niederlande vor 3 Tagen hatte es ein 1:1 Unentschieden gegeben. 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
7: Heute Morgen zeigt das Thermometer in Heitersheim angenehme 18 Grad. Im Laufe des Tages wird die Temperatur auf maximal 30 Grad steigen und der Himmel bleibt wolkenfrei. In Basel wurden heute Morgen 14 Grad gemessen mit einer Tageshöchsttemperatur von 29 Grad und ebenfalls wolkenlosem Himmel. Morgen früh sind im Markgräflerland bis zu 12 Grad zu erwarten. Am Tag erreichen die Temperaturen dann höchstens 30 Grad, wobei der Himmel bewölkt sein wird.

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1: Im Moment gibt es keine bekannten Verkehrsbehinderungen. Gute Fahrt.
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1: Auf der B34 in der Nähe von Dogern wird geblitzt. Ihr dürft 100 fahren. Noch ein Blitzer steht in Waldshut-Tingen in der Schlüchtalstraße. 30 ist hier die Höchstgeschwindigkeit. Abschließend noch ein Blitzer auf der A5 in Höhe Bad Krozingen. Erlaubt sind 120.
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3: Hallo, ich bin Christian Weser und für heute habe ich mir einen Boxsack ins Studio gehängt, bin am Trainieren, denn mein heutiger Gast hat das Boxen in Deutschland salonfähig gemacht für Frauen. Regina Halmich war extrem erfolgreich als Boxerin und auch gleichermaßen charmant. Nach ihrer sportlichen Karriere hat sie sich auf vielfältige Weise sozial engagiert. Und ich freue mich, mit ihr zu plaudern in dieser Stunde.
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2: Herzlich willkommen, Regina Halmich.
3: Hallo.
2: Es gibt ja zum Beispiel für Mädchen so Klischees, also Prinzessin Lilifee, Barbie, keine Ahnung. Und das Bild der Boxerin ist ja, glaube ich, nicht so vorgesehen in dem Klischee. War das schon als Kind immer klar, dass das deine Passion wird?
3: Nein, das war überhaupt nicht klar. Und meine Kindheit, die war wirklich ganz normal. Also ich bin jetzt nicht irgendwie ungewöhnlich aufgefallen. Also ich glaube, man hat einfach immer so ein Bild vor Augen, wo man sich dann vorstellt, naja, diese Boxerin, die jetzt total muskelbepackt und eher maskulin ist. Das alles trifft auf mich nicht zu. Und vielleicht war das auch das Geheimnis des Erfolges.
2: Ich glaube schon. Gab es eine Situation in deinem Leben außerhalb des Boxrings, wo es mal gut war, dass du dich verteidigen konntest?
3: Das Gute an meiner Sportart ist ja, dass man schon seit meiner Jugend, dass ich eben Kampfsport mache. Und ich glaube, da hat man auch eine gewisse Ausstrahlung. Also der Respekt, der mir entgegengebracht wird, der ist schon extrem groß. Klar, nun kann man jetzt natürlich sagen, weil ich bekannt bin, die meisten wissen das. Und ich glaube ganz einfach, wenn man diese Sicherheit ausstrahlt, dann passiert einem auch nicht so viel. Also jedenfalls bin ich nie in diese Situation gekommen. Und wenn ich dann mal angepöbelt worden bin, dann habe ich einfach einen guten Spruch zurückgegeben und habe mich nicht unterbuttern lassen. Insofern ist es da auch gar nie zum Kräftemessen gekommen.
2: Warum glaube ich das sofort?
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2: Über meinen heutigen Gast verrate ich jetzt mal was, was ich sonst nicht verrate. Steht so auf ihrer Webseite. Sie ist 1,61 Meter groß. Das ist gar nicht so unwichtig, denn als Boxerin war ihre Disziplin das Fliegengewicht. Und 12 Jahre lang war sie ungeschlagene Weltmeisterin. Es kann nur eine sein. Herzlich willkommen, Regina Halmich.
3: Hallo.
2: Ich frage mal so, bei mir zu Hause im Flur, da hängt ein Boxsack. Wenn man sich mal geärgert hat, wie ist das bei dir?
3: Also bei mir hängt kein Boxsack mehr, muss ich gestehen. Ich gehe ja dann immer ins Fitnessstudio, weil ich halt eben auch Fitnessprogramme entwickle und beruflich einfach immer noch damit zu tun habe. Wenn ich mal Aggressionen habe, dann kann ich dort im Training auch gegen den Sandsack knallen. Das mache ich schon hin und wieder mal.
2: Vieles weiß man von dir, anderes vielleicht nicht. Zum Beispiel wäre aus dir möglicherweise auch eine Rechtsanwaltsgehilfin geworden. Das ist der Beruf, den du gelernt hast, ne?
3: Das ist richtig. Also ich kann nicht nur zuschlagen, sondern ich kenne auch meine Rechte. Aber Spaß beiseite. Also die Lehre, die habe ich ja abgeschlossen. Aber da wusste ich schon, dass ich Profiboxerin werden wollte. Und deswegen habe ich es mehr oder weniger als Sicherheit gemacht. Also es war auch meinen Eltern wichtig, dass ich etwas in der Hinterhand habe. Aber das war halt doch sehr viel Schreibkram und Mahnbescheide, Vollstreckungsbescheide und schon auch ein interessanter Beruf. Aber bei mir ist es schon so, dass ich sehr aktiv bin und also ich muss mich auch immer bewegen können.
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2: Am Vormittag wurden in Lahr milde 12 Grad gemessen. Im Laufe des Tages wird eine maximale Temperatur von 31 Grad erwartet und der Himmel bleibt wolkenlos. Morgen früh sinken die Temperaturen in der Ortenau auf bis zu 11 Grad. Am Tagesverlauf wird es dann bewölkt mit Höchstwerten von ebenfalls 31 Grad.
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2: Im Moment gibt es keine bekannten Verkehrsbehinderungen. Gute Fahrt.
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2: In Waldshut, Tingen, in der Schlüchtalstraße steht ein Blitzer, erlaubt sind 30. In Höhe Dogern wird gerade auf der B34 geblitzt. Letzter Blitzer für den Moment. Auf der Bingener Allee in Bad Krozingen, hier sind höchstens 50 erlaubt.
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4: In dieser Stunde, da wollte ich eigentlich einen Nasenschoner mit ins Studio bringen. Ja, und warum? Regina Halmich. Sie war es, die damals Stefan Raab im legendären TV-Schaukampf die Nase gebrochen hat. Ja, aber danach sieht es heute gar nicht aus. Wir sind ganz nett am Plaudern hier. Und nach ihrer sportlichen Karriere hat Regina Halmich eine Menge anderes auf die Beine gestellt. Und ich freue mich, mit ihr drüber zu plaudern. In dieser Stunde.
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2: Mein heutiger Gast kann sehr hart zuschlagen. Erfolgsboxerin Regina Halmich aus Karlsruhe. Ja, unser Stolz, das hast du bewiesen. Nicht nur in deiner Karriere, du hast auch Stefan Raab platt gemacht. Wie konnte das passieren, Regina?
3: Ja, gut, das ist wirklich eine legendäre Geschichte, das muss man einfach sagen. Und
2: konntest du die nie ein bisschen beherrschen auch?
3: Naja, also es war ja so, dass der Stefan Raab mich übers Fernsehen hatte, der mich rausgefordert. Und eigentlich hatte ich überhaupt keine Lust dazu. Aber das war dann so peinlich und der hat dann echt so ein paar Schimpfwörter benutzt, wo ich gedacht habe, okay, ich muss ihm ja schon zeigen, wozu Frau in der Lage ist. Also es war jetzt nicht so ernst wie bei einem richtigen WM-Kampf. Also ich hätte schon noch mehr Vollgas geben können.
2: Ach, es wäre noch doller gegangen.
3: Ja, aber ich wollte ihm auch zeigen, dass es wehtun kann. Und dann habe ich halt einmal richtig zugehauen und schwupps, da war die Nase gebrochen. Und ja, ich bin ganz, ganz ehrlich, es hat auch Spaß gemacht. Also ich denke, so ein bisschen hatte der das auch verdient. Ich meine, wenn man sich mit der Falschen anlegt, dann muss man das eben mal riskieren.
2: Also ihr würdet heute auch noch einen Kaffee miteinander trinken?
3: Das würden wir definitiv. Also wir haben ein freundschaftliches Verhältnis und ich habe ihm viel zu verdanken. Er hat mir auch was zu verdanken, nämlich die höchste Einschaltquote bei Pro7, die es jemals gab in der Geschichte. Also das haben wir dann beide gut hinbekommen.
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2: 12 Jahre war Regina Halmich, Boxweltmeisterin im Fliegengewicht. Und Regina, du engagierst dich stark sozial. Hast zum Beispiel gekellnert für Menschen ohne Wohnsitz, ne?
3: Ja, das war eine sehr schöne Aktion. Also ich glaube, wenn man so viel Glück hatte, dann muss man auch mal was zurückgeben.
2: Du hast noch was gemacht, was mich sehr fasziniert hat. Bodypainting, da ging es um das Thema Brustkrebs. Was steckt dahinter?
3: Das war eine Kampagne, da haben wir einfach gezeigt, wie man die Brust abtastet. Also schon ein bisschen heikles Thema. Da hat auch nicht jeder hier geschrien von den Prominenten, aber für mich war das eine absolut gute Aktion.
2: Sag mal, das kitzelt doch, oder? Das Bodypainting.
3: Na, das merkt man eigentlich überhaupt nicht. Das war sehr angenehm.
2: Ich frage einfach mal zum Schluss, muss nicht antworten, aber hat das was mit dir gemacht, so in Richtung, es gibt einen Plan im Leben, jemand, der dafür verantwortlich ist, was uns so passiert?
3: Ich glaube schon, dass es einen Gott gibt, nur warum die Dinge dann so kommen, niemand hat unheilbare Krankheiten verdient oder wenn man ins Kinderhospiz geht, bleibt immer die Frage, warum, das ist nicht gerecht und ich habe darauf auch keine Antwort.
2: Vielleicht ist es richtig, dass wir Menschen den Plan nicht kennen. Mir bleibt an der Stelle nur, mich zu bedanken für das wirklich tolle persönliche Gespräch. Herzlichen Dank, Regina Halmich.
3: Ich bedanke mich auch. Tschüss.
2: Ich bin Christian Wesau. Bis dann.
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4: Mit Helen Martin, guten Tag. Auf der A96 bei Buchloe im Ostallgäu ist am Morgen ein Reisebus umgekippt. Zwei Menschen sind laut Polizei dabei ums Leben gekommen. Eine weitere Person schwebt in Lebensgefahr, zahlreiche wurden verletzt. Fabian Schaffer berichtet.
5: Der schwere Unfall ereignete sich am frühen Morgen auf der A96 zwischen Buchloe Ost und Landsberg am Lech West. An Bord eine Reisegruppe mit 40 bis 50 Menschen, hauptsächlich aus den Philippinen. Der Bus, gemeldet in Italien, kam ohne Beteiligung von weiteren Fahrzeugen rechts von der Straße ab, kippte um und blieb dann neben einer Mulde liegen. Warum ist noch unklar. Ein Großaufgebot an Rettungskräften ist im Einsatz. Die Autobahn ist in beide Richtungen gesperrt.
4: In Deutschland hat es weniger Asylanträge gegeben. Das berichtet die Bild am Sonntag, die sich dabei auf Angaben des Bundesinnenministeriums beruft. Da heißt es, dass im September bislang knapp 3.350 Erstanträge gestellt wurden, so wenige wie seit 2012 nicht mehr. Als Grund für den Rückgang nennt Bundesinnenminister Dobrindt die verschärfte Migrationspolitik, also zum Beispiel die Grenzkontrollen. Weniger Greenwashing. Das ist das Ziel einer neuen EU-Richtlinie, die heute in Kraft tritt. Wenn Unternehmen mit nachhaltigen und umweltfreundlichen Produkten werben, müssen sie auch beweisen, dass sie es wirklich sind. Außerdem sind nur noch Nachhaltigkeitssiegel erlaubt, die von einer unabhängigen Zertifizierungsstelle oder staatlichen Stelle vergeben wurden. Dazu kommt, dass Verbraucherinnen und Verbraucher verlässlichere Informationen darüber bekommen sollen, wie haltbar ein Produkt ist und wie man es reparieren kann. Für Papst Leo geht heute sein Frankreich-Besuch weiter, und zwar im Wallfahrtsort Lourdes. Da soll es einen Gottesdienst mit mehreren 10.000 Teilnehmenden geben. Außerdem will der Papst mit Menschen sprechen, die Opfer sexuellen Missbrauchs durch Geistliche wurden. Lourdes gehört zu den bekanntesten Wallfahrtsorten Europas. Morgen beendet Leo seine Reise in Metz, wo er eine Europarede halten will. 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
8: Am Vormittag zeigt sich das Wetter in Mülheim angenehm bei 18 Grad. Die Temperaturen erreichen heute ein Maximum von 30 Grad und der Himmel bleibt unbedeckt. Ähnlich verhält es sich in Schluchsee, wo ebenfalls vergleichbare Temperaturen vorherrschen. Hier ist mit einem Höchstwert von 25 Grad zu rechnen, während der Himmel ebenfalls klar bleibt. Morgen früh sinken die Temperaturen im Markgräfler Land auf bis zu 12 Grad. Der Tageshöchstwert liegt bei 30 Grad, wobei bewölkter Himmel erwartet wird.
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8: A5 Basel Richtung Karlsruhe zwischen Efringenkirchen und Dreieck Neuenburg. 1 Kilometer Stau, mindestens 8 Minuten Zeitverlust. Wir wünschen eine sichere Fahrt, kommt gut an euer Ziel.
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8: In Waldshut, Tingen, in der Schlüchtalstraße wird geblitzt.

0: jetzt. Hier gelten 30. Noch ein Blitzer steht in Bad Krozingen auf der Biengener Allee. 50 ist hier die Höchstgeschwindigkeit. Zum Schluss noch ein Blitzer in Lahr in der Geroldsecker Vorstadt. Hier gilt 30.
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1: Hallo, ich bin Lisa aus Freiburg und ich habe ein ganz tolles Hobby mit meinem Sohn.
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1: Tatsächlich kam das durch die Schule. Da hat der Freiburger Golfclub ein ganz tolles Projekt dieses Jahr gestartet. Und zwar sind die, soweit ich weiß, an drei Freiburger Grundschulen gegangen und haben da Dritt- und Viertklässler ausgewählt, die ein Stipendium bekommen haben. Das Glück hatte mein Sohn auch und dafür bin ich sehr dankbar. Und die Eltern durften auch mitkommen, reinschnuppern. Das ist ein ganz tolles Hobby, was man gemeinsam als Familie spielen kann. Ich dachte immer, das wäre etwas für ältere Menschen. Und da habe ich mich tatsächlich vor Ort des Besseren belehren lassen. Und ich bin da auch sehr begeistert. Und wir machen das jetzt auch zusammen, machen auch einen Extra-Kurs, abgesehen von diesen vorgesehenen aus dem Projekt. Und ja, das macht total Spaß. Und da bin ich auch vom Freiburger Golfclub mega dankbar.
2: Jetzt hast du gerade gesagt, das ist was, was man gut als Familie machen kann. Das ist aber sicherlich schon auch ein bisschen eine Kostenfrage, ne? Also soweit ich informiert bin, ist das ein ganz schön kostspieliges Hobby.
1: Also die Kinder, die da jetzt ausgewählt haben, habe ich ja gesagt, die haben ein Stipendium bekommen.
2: Genial.
1: Genau, das ist natürlich kostspielig, aber deswegen bin ich ja auch so mega dankbar. Also ich wäre selber nie auf die Idee gekommen. Ich denke, für die Kinder kann man sich durchaus

0: muss das auch leisten und die können sich extrem gut konzentrieren dabei. Es ist kein Spiel, wo man gegeneinander spielt, sondern wo man auch miteinander spielen kann und das ist, ja, es ist einfach sehr schön. Also mein Kind ist begeistert, ich bin begeistert, das ist ein Quatsch, voll auf dem Höheflug der Begeisterung.
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3: Heute Vormittag präsentiert sich Freiburg mit milden 17 Grad und wolkenfreiem Himmel. Am Montagmorgen kühlt es im Breisgau auf bis zu 12 Grad ab. Im Laufe des Tages steigen die Temperaturen dann auf angenehme 30 Grad, begleitet von wolkigem Himmel.
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3: Im Moment gibt es keine bekannten Verkehrsbehinderungen. Gute Fahrt.
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3: Geblitzt wird in Hüfingen in der Schaffhauser Straße. Hier sind 30 erlaubt. Noch ein Blitzer steht in Waldshut, Tiengen in der Schlüchtalstraße. 30 ist hier die Höchstgeschwindigkeit. Außerdem wird auf der A5 bei Bad Krozingen kontrolliert. Erlaubt sind 120.
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1: Hallo, ich bin Lisa aus Freiburg und unsere Oma ist die Beste.
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2: Ihr seid beide voll berufstätig, wie so viele ja. Ne? Also es ist ja glücklicherweise jetzt auch kein Modell, dass man irgendwie staunend beäugt und denkt, ach okay, sondern es ist ja gang und gäbe. Also die meisten müssen ja schlichtweg auch beide arbeiten. Aber die Oma springt damit ein.
1: Genau, die Oma ist Rentnerin und sehr begeistert. Und das ist, die beiden sind ein Herz und eine Seele. Und die Oma sind ja alles beste Freundin, Geschwisterersatz und alles Mögliche. Die Oma spielt Fußball, obwohl sie schon 75 ist mit ihm.
2: Wie toll!
1: Eines Tages kam ich mal nach Hause, weil ist die Oma wegen diesem blöden Fußball aufs Dach geklettert, obwohl sie eigentlich nicht mehr so jung ist. Ja, nee, die Oma macht alles mit und der Kleine ist auch begeistert.
2: Das klingt fantastisch. Ist es deine Mutter oder die Mutter des Vaters?
1: Ja, meine.
2: Wie toll. Ja, eine Oma, die aufs Dach klettert, das kann wirklich nicht jeder vorweisen, ne?
1: Ja, mich hat es so ziemlich umgehauen. Ich hatte mir tatsächlich dann Sorgen gemacht, dass es so lustig war. Ich jetzt im Nachhinein kann ich lachen, aber in dem Moment, weil ich weiß, welche Probleme Oma sonst hat mit ihrer Gesundheit. Aber für das geliebte Enkelkind macht man ja scheinbar alles.
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Jetzt euer Lieblingssong von Purple Disco Machine. Bye.

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2: Mit Helen Martin, guten Tag. Zum ersten Mal seit rund 4,5 Jahren haben sich Deutschland und Russland wieder direkt ausgetauscht. Außenminister Wadephul hat sich am Rande der UN-Generaldebatte mit seinem russischen Kollegen Lavrov getroffen. Fortschritte gab es laut Wadephul keine, er habe Lavrov aber erneut zu Verhandlungen über den Ukraine-Krieg aufgefordert. Lavrov zeigte sich unbeeindruckt, Neues habe er von Wadephul nicht gehört. Heute früh hat es einen schweren Busunfall auf der A96 bei Buchloe im Ostallgäu gegeben. Dabei sind laut Polizei 2 Menschen ums Leben gekommen. Mehrere wurden verletzt, teils schwer. Der Bus war ohne Beteiligung eines anderen Fahrzeugs vom rechten Fahrbahnrand abgekommen und in eine Böschung gestürzt. Wieso ist noch unklar. 40 bis 50 Menschen saßen in dem Bus. Es war eine Reisegruppe aus den Philippinen. Wird die Schweiz noch neutraler? Darüber stimmen die Menschen in dem Land heute ab. Konkret geht es darum, ob die Neutralität stärker in der Verfassung verankert werden soll. Wenn es eine Mehrheit geben sollte, würde die Schweiz zum Beispiel künftig Sanktionen wie die gegen Russland nicht mehr mittragen. Angestoßen hatte das Ganze der Verein Pro Schweiz, der rechtskonservativen SVP nahesteht. 3 Tage nach seinem Bundestrainerdebüt steht für Jürgen Klopp und die deutsche Fußballnationalmannschaft bereits das nächste Pflichtspiel an. In der Nations League geht's am 2. Spieltag gegen Griechenland. Mehr dazu von Pia Wegner.
3: Ein 1:1 Unentschieden gegen die Niederlande zum Auftakt und ein Bundestrainer, der angesichts der kurzen Vorbereitungszeit mit seiner Premiere zufrieden war. Aber Jürgen Klopp sagte nach seinem Debüt auch bei RTL:
4: Wir können besser und mehr Fußball spielen, ganz bestimmt.
3: Mit dieser Ausgangslage geht's in die 2. Partie gegen Griechenland. Anpfiff in Augsburg ist um 20.45 Uhr.
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6: Heute Vormittag zeigt das Thermometer in Freiburg warme 23 Grad bei unbedecktem Himmel. Auf dem Feldberggipfel wurden zu dieser Zeit 16 Grad gemessen, ebenfalls wolkenfrei. Am Montagmorgen erwarten wir im Breisgau bis zu 13 Grad. Im Laufe des Tages steigen die Temperaturen dann auf maximal 30 Grad, wobei es wolkig bleibt.
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6: A5 Basel Richtung Karlsruhe zwischen Effringenkirchen und Dreieck Neuenburg. 1 Kilometer Stau, mindestens 7 Minuten Zeitverlust. A5 Basel Richtung Karlsruhe zwischen Freiburg-Mitte und Teningen, 2 Kilometer Stop-and-Go. B31 Freiburg Richtung Donaueschingen zwischen Kirchzarten und Buchenbach-Falkensteig, dichter Verkehr, mindestens 6 Minuten Zeitverlust. Fahrt vorsichtig und passt auf euch auf.
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6: Geblitzt wird in Bad Krozingen auf der Biengener Allee. Hier sind 50 erlaubt. Ebenfalls kontrolliert wird auf der B294 in Höhe Waldkirch. Hier sind 80 erlaubt. Und zuletzt haben wir noch eine Kontrolle in der Geroldsecker Vorstadt in Lahr. Erlaubt sind höchstens 30.
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2: Ich bin mit meiner alten Enfield unterwegs, also meinem Motorrad, durch die Rebhänge im Kaiserstuhl. Spätsommer und die goldene Sonne im Rückspiegel. Ich halte gerade am Straßenrand, um ein paar frische Zwetschgen an einem Stand zu kaufen, als dort Baden FM im Radio läuft. Und da kommt plötzlich Cake by the Ocean. Und ich muss schmunzeln, denn der Song hat eine kuriose Geschichte. Die Band DNCE hat ihn nicht allein geschrieben. Hinter dem Lied stehen sagenhafte vier Songwriter, unter anderem ein schwedisches Produzentenduo. Die vier sitzen also im Studio und reden über Musik, aber auch über Drinks. Und dabei passiert ein sprachliches Missverständnis, der zum Songtitel führt. Die Schweden meinen den Cocktail Sex on the Beach, sagen aber aus Versehen Cake by the Ocean. Die anderen finden es so schräg, dass sie dem Song dann auch diesen Titel geben. Aus einem kleinen Übersetzungsfehler wird ein saustarker Hit.
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Am Vormittag zeigt sich Schluchsee bei angenehmen 19 Grad und wolkenlosem Himmel. Am Montagmorgen wird es im Schwarzwald bis zu 9 Grad kühl. Im Laufe des Tages steigen die Temperaturen auf einen Höchstwert von 25 Grad, begleitet von wechselnder Bewölkung.

0: 5 Basel Richtung Karlsruhe zwischen Efringenkirchen und Dreieck Neuenburg, 1 Kilometer Stau, mindestens 7 Minuten Zeitverlust. B31 Freiburg Richtung Donaueschingen zwischen Kirchzarten und Buchenbach-Falkensteig, dichter Verkehr, mindestens 6 Minuten Zeitverlust. Wir wünschen eine sichere Fahrt, kommt gut an euer Ziel.
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0: In Lahr, in der Gerolzecker Vorstadt, wird geblitzt. Hier gelten 30. Ebenfalls kontrolliert wird auf der B294 in Höhe Waldkirch. Hier sind 80 erlaubt. Außerdem wird in der Wilhelm-Klönner-Straße in Theningen geblitzt. Die Höchstgeschwindigkeit beträgt dort 30.
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1: Könnte ein neues Album von Taylor Swift gefährlich werden? Laut einer US-Studie passieren an Tagen, an denen besonders große Popstars neue Musik veröffentlichen, etwa 15,1% mehr Verkehrsunfälle. Der Grund ist vermutlich nicht die Musik selbst, sondern dass viele Menschen während der Fahrt auf dem Handy nach dem neuen Song suchen. Besonders auffällig war das zum Beispiel bei Songs von Taylor Swift oder Harry Styles, aber diese 15,1% mehr Unfälle in Amerika sind nicht so viel, dass man da jetzt was dagegen machen müsste. Aber trotzdem sehr kurios, wenn man darüber nachdenkt, dass einige Unfälle in Amerika durch Taylor Swift verursacht wurden, die gar nicht am Steuer saß. Eure Mariella Mischial.
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5: Sonnenschein satt und Werte bis zu 30 Grad von Nymburk bis Neuenburg haben wir heute am Sonntag in Baden. Im Schwarzwald messen wir 25 Grad. Morgen gibt es weiterhin Sonne und sommerliche Temperaturen.
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7: Mit Helen Martin, guten Tag. Welche Rechte hat man, wenn das neue T-Shirt direkt reißt oder das Spielzeug schnell den Geist aufgibt? Das soll man nun schneller erkennen können. Ab heute müssen dafür in der ganzen EU 2 einheitliche Labels verwendet werden. Dieter Ebeling berichtet aus Brüssel.
8: Das eine ist das sogenannte Gewährleistungslabel. Das wird nicht an dem Gegenstand angebracht, den man kauft, sondern es wird überall an der Wand oder neben der Kasse zu sehen sein, mit einer Menge Text. Der klärt unter anderem darüber auf, dass es in der EU eine Gewährleistung von mindestens 2 Jahren gibt. Außerdem gibt es künftig ein sogenanntes Garant-Label. Das sieht man, wenn der Händler ohne zusätzliche Kosten mehr als 2 Jahre Garantie gibt.
7: Die Zahl der Asylanträge in Deutschland ist deutlich zurückgegangen. Laut der Bild am Sonntag gab es im September bislang knapp 3.350 Erstanträge

0: Das sind so wenige wie seit 2012 nicht mehr. Die Zahlen kommen vom Bundesinnenministerium. Für Innenminister Dobrindt ist klar, dass der Rückgang von der verschärften Migrationspolitik kommt. Dazu gehören zum Beispiel die Grenzkontrollen. Zwei Menschen sind auf der A96 bei Buchloe im Ostallgäu gestorben, als ihr Reisebus von der Fahrbahn abgekommen und umgekippt ist. Mehrere Menschen der philippinischen Reisegruppe wurden laut Polizei verletzt, teilweise schwer. Der Bus war am frühen Morgen auf dem Weg nach München, als er ohne Fremdbeteiligung von der Fahrbahn abkam und umkippte. Wieso, ist noch unklar. Wenn man nicht das Deutschlandticket hat, können Ticketpreise und Tarife für Bus und Bahn ganz schön kompliziert sein. Verbraucherschützer schlagen deshalb ein einfaches bundesweites Modell vor. Die Idee: Das Tarifsystem sollte sich allein an der genutzten Fahrzeit orientieren. Dafür sollte es nur noch 5 Ticketarten geben, gestaffelt für 15 Minuten bis hin zu 24 Stunden. 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
2: A5 Richtung Karlsruhe zwischen Efringen-Kirchen und dem Dreieck Neuenburg. 2 Kilometer Stau, 10 Minuten Zeitverlust. Im weiteren Verlauf zwischen Freiburg-Mitte und Thieningen 7 Kilometer Stop and Go. Auch hier dauert es 10 Minuten länger. Und schließlich nochmal die A5 Richtung Karlsruhe zwischen Riegel und Rust. 7 Kilometer Stop and Go. Hier bitte auch 10 Minuten mehr einplanen. Da wo es geht, weiterhin eine gute und sichere Fahrt.
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2: Geblitzt wird unter anderem auf der B294 Höhe Waldkirch 80 km/h. In Waldshut-Tiengen in der Ortsdurchfahrt 50 km/h. Und in Freiburg in der Schauinslandstraße in der 30er. Noch mehr Blitzer stehen auf unserer Homepage baden.fm. Und melden geht ganz einfach per WhatsApp unter 0800 50 60 106.
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2: Ich grüße euch. Ja, auch wenn man bei diesem Wetter spätsommerliche Gefühle hat, der 15. Oktober kommt ganz bestimmt und dann wird zurückgefeiert. 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In 10 Minuten geben wir euch 3 Gründe, warum ihr heute noch ausgehen solltet. Und gefeiert wird auch im Radio. Da ist Partymucke angesagt mit Jennifer Lopez und David Guetta. We'll be right back.

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1: Die Sonne scheint heute am Sonntag, da bleibt man doch nicht daheim, oder? Seit Freitag läuft im Adler-Skistadion in der Rothausschanze Hinterzarten schon der FIS Cup. Das ist der Intercontinental Cup der Damen und der Continental Cup der Herren. Auch heute noch könnt ihr internationale Springerinnen und Springer auf den Mattenschanzen erleben. Der Eintritt kostet nur 5 Euro. Kinder bis 12 Jahre kommen so rein. Wer eine zünftige Maß zu schätzen weiß, das Oktoberfest in München aber zu weit und zu teuer ist, der wird sich auf dem Schwarzwälder Oktoberfest im Bermuda-Dreieck Freiburg sicher wohlfühlen. Denn da kostet die Maß in allen Betrieben nur 9 Euro. Oktoberfeststimmung gibt's umsonst dazu. Trachten, DJs, Live-Acts und die Randy Club Band in 10 teilnehmenden Gastronomien sind auch dabei. Oder wie wär's mit der Simonswälder Almgaudi auf dem Festplatz in Simonswald? Gemütlichkeit ist angesagt bei Blasmusik, einer Bauern-Olympiade und ihr könnt über den Künstlermarkt schlendern. Mehr Events findet ihr auf baden.fm und was immer ihr noch vorhabt, wir wünschen euch einen schönen Sonntag.

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4: In Baden ist es heute sonnig und warm bei bis zu 30 Grad in Heitersheim. In den Höhenlagen gibt es 25 Grad. Zum Wochenbeginn bleibt es warm und die Sonne scheint.
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4: A5 Richtung Karlsruhe zwischen Efringen-Kirchen und dem Dreieck Neuenburg 1 Kilometer Stau. Hier dauert es 10 Minuten länger. Im weiteren Verlauf zwischen Freiburg-Mitte und Herbolzheim 11 Kilometer Stop and Go. Hier circa 15 Minuten Zeitverlust. Schließlich die B31 Richtung Donaueschingen zwischen Kirchzarten und Buchenbach-Falkensteig. Dichter Verkehr. Hier circa 10 Minuten mehr einplanen. Da es geht, weiterhin eine gute und sichere Fahrt.
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4: Blitzer stehen unter anderem auf der B294 Höhe Waldkirch 80 km/h, in der Ortsdurchfahrt von Wald zu Tiengen 50 km/h und in Freiburg in der Schauinslandstraße in der Tempo-30-Zone. Noch mehr Blitzer gibt's auf unserer Homepage baden.fm und melden geht ganz einfach per WhatsApp unter 0800 50 60

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5: Der Sonntag bringt uns in Baden Sonne und Temperaturen bis zu 30 Grad am Oberrhein, in den Bergen 25 Grad. Morgen am Montag bleibt es sonnig und warm.
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6: Mit Helen Martin, guten Tag. Weniger Greenwashing. Das ist das Ziel einer neuen EU-Richtlinie, die heute in Kraft tritt. Wenn Unternehmen mit nachhaltigen und umweltfreundlichen Produkten werben, müssen sie auch beweisen, dass sie es wirklich sind. Außerdem sind nur noch Nachhaltigkeitssiegel erlaubt, die von einer unabhängigen Zertifizierungsstelle oder staatlichen Stelle vergeben wurden. Dazu kommt, dass Verbraucherinnen und Verbraucher verlässlichere Informationen darüber bekommen sollen, wie haltbar ein Produkt ist und wie man es reparieren kann. Aktuell zieht ein schwerer Herbststurm über den Nordosten der USA. Zehntausende Haushalte in mehreren Bundesstaaten haben deshalb keinen Strom. In New York ist ein Mann durch einen umstürzenden Baum tödlich verletzt worden. Die Behörden warnen vor Überschwemmungen.

0: Hunderte Flüge wurden außerdem gestrichen. Auch Festivals und Konzerte haben die Veranstalter vorsorglich abgesagt. Apple muss fast 6 Milliarden Dollar Strafe zahlen wegen des Vibrationsalarms beim iPhone und der Apple Watch. US-Geschworene haben geurteilt, dass Apple mit seiner Taptic Engine zwei Patente der Firma Taction Technology verletzt hat. Apple sieht das anders und will in Berufung gehen. Die Menschen in Deutschland essen anders Fleisch. Nicht weniger, sondern konzentrierter. Weniger Haushalte kaufen Fleisch, aber wer zugreift, kauft dafür mehr davon. Und es wird bewusster Fleisch gegessen. Das zeigen Daten von YouGov und dem Sinus-Institut. Mehr dazu von Olli Reitinger.
1: 93% der befragten Haushalte haben in diesem Jahr schon Fleisch gekauft. Viele wollen sich bewusster und ausgewogener ernähren. Einen klaren Fleischlos-Trend gibt's laut Umfrage aber nicht. Gut jeder vierte Fleischesser plant zwar, seinen Konsum von Fleisch und Wurst zu reduzieren, aber nur wenige wollen Vegetarier oder Veganer werden.
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3: A5 Richtung Karlsruhe zwischen Efringen-Kirchen und dem Dreieck Neuenburg. 2 Kilometer Stau. Hier dauert es mindestens 15 Minuten länger. Und im weiteren Verlauf zwischen Freiburg-Nord und Herbolzheim. 6 Kilometer Stop and Go. Hier 10 Minuten mehr einplanen. Da wo es geht, weiterhin eine gute und sichere Fahrt.
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3: Geblitzt wird unter anderem auf der B294 Höhe Waldkirch 80 km/h, in Waldshut-Tiengen in der Ortsdurchfahrt 50 km/h und in Freiburg in der Schauinslandstraße in der 30er. Noch mehr Blitzer stehen auf unserer Homepage baden.fm und melden geht ganz einfach per WhatsApp unter 0800 50 60 106.
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3: 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Gleich wird gerockt aus Deutschland, die Toten Hosen immer noch quicklebendig, Tage wie diese. Und hier neue Musik von Alex Warren bei eurem Lieblingssender.

0: Mit gemütlichem Reggae durch den Sonntagmittag hier bei Baden FM. Hi, ich bin Colin Farrin. Wer kennt sie noch? Die Backstreet Boys, eine der angesagten sogenannten Boygroup-Bands der 90er Jahre. Ja, und sie sind es immer noch. Tja, oder auch wieder, denn zurzeit geben sie Konzerte in Düsseldorf. Und die Babyboomer strömen dorthin. Auch unsere Julika aus dem Baden FM-Team ist natürlich ein absoluter Fan dieser Boygroups.
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2: Hi, ich bin Julika und 45 Jahre alt.
3: Hi, ich bin Amelie und ich bin 24.
2: Amelie, gab es in deiner Jugend noch irgendeine relevante Boyband?
3: One Direction.
2: Na klar, und deswegen liebst du auch Harry Styles?
3: Für den schwärme ich ja tatsächlich erst seit 4 Jahren. Seitdem ich ihn das erste Mal live gesehen habe, seit meinem ersten Harry Styles Konzert, bin ich ja, man könnte sagen, verknallt in den guten
2: Den Eindruck habe ich auch, ja. In meiner Jugend in den 90ern, das war ja wirklich die Hochzeit der Boybands. Das hat schon ein bisschen früher angefangen, so Ende der 80er Jahre. Da gab es New Kids on the Block, dann kam East 17, natürlich Take That, Backstreet Boys, Worlds Apart. Aus allen Himmelsrichtungen kamen auf einmal diese Boybands und mit ihnen eine riesige Hysterie. Also gerade als Take That sich aufgelöst haben, da wurden Telefonseelsorge eingerichtet.
3: Nein.
2: Ja, da war eine ganz, ganz große Verzweiflung bei vielen jungen Menschen.
3: Verrückt.
2: Weil es eine obsessive Fankultur um diese Jungs gab. Ich höre jetzt gerade raus, das war bei euch also nicht mehr so.
3: Vielleicht bin ich einfach auch mit dieser Fankultur und mit dem Hype damals nicht so mitgegangen. One Direction war echt so die große Band, die es in meiner Zeit eben gab. Und gerade eben, weil es ja nur eine Band war, dann umso obsessiver und umso größere Fangemeinde, die sich da außenrum gebildet hat. Aber ich bin da irgendwie nicht so mitgegangen.
2: Ja, dafür reist sie heute bis nach Amsterdam, um Harry Styles live zu sehen.
3: Und Wien.
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1: Sonnenschein, satt und Werte bis zu 30 Grad. Von Nymburk bis Neuenburg haben wir heute am Sonntag in Baden. Im Schwarzwald messen wir 25 Grad. Morgen gibt es weiterhin Sonnenschein.

0: Zwischen Efringenkirchen und dem Dreieck Neuenburg 2 Kilometer Stau. Hier dauert es circa 15 Minuten länger. Im weiteren Verlauf zwischen Freiburg Mitte und Theningen 5 Kilometer Stau. Hier bitte 45 Minuten mehr einplanen. Da wo es geht, weiterhin eine gute und sichere Fahrt.
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0: Blitzer stehen unter anderem auf der B294 Höhe Waldkirch 80 km/h, in der Ortsdurchfahrt von Wald zu Thiengen 50 km/h und in Freiburg in der Schauinslandstraße in der Tempo-30-Zone. Noch mehr Blitzer gibt's auf unserer Homepage baden.fm und melden geht ganz einfach per WhatsApp unter 0800 50 60 106.
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ist Sonntag, ihr hört Baden FM. Hi, ich bin Cody Farren. Lang ist her, 1989, da war ich das allererste Mal im Big Apple in New York City und bin mit einem echten Straßenkreuzer über den Broadway gefahren und habe Radio gehört. Und im Radio lief dieser Song. Ich fühlte mich wie ein König. Paul Abdul war damals ziemlich angesagt. Hier ist Straight Up, einer von allen.

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7: In Baden ist es heute sonnig und warm bei bis zu 30 Grad in Heitersheim. In den Höhenlagen gibt es 25 Grad.

0: Zum Wochenbeginn bleibt es warm und die Sonne scheint.
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2: Mit Gregor Jose Moser, guten Tag. Der Berliner Landesverband der Linken geht wegen eines Videos gerichtlich gegen Bundeswirtschaftsministerin Reiche vor. Das berichtet der Spiegel. Es geht um ein Video auf dem Instagram-Kanal des Wirtschaftsministeriums. Reiche wirft darin einer nicht genannten Partei Antisemitismus und Nähe zur organisierten Kriminalität vor. Der Vorwurf der Linken, das Video laufe über den offiziellen Ministeriums-Account und das verstoße gegen das Neutralitätsgebot. Zwei Menschen sind auf der A96 bei Buchloe im Ostallgäu gestorben, als ihr Reisebus von der Fahrbahn abgekommen und umgekippt ist. Mehrere Menschen der philippinischen Reisegruppe wurden laut Polizei verletzt, teilweise schwer. Der Bus war am frühen Morgen auf dem Weg nach München, als er ohne Fremdbeteiligung von der Fahrbahn abkam und umkippte. Wieso ist noch unklar. Papst Leo hat im Wallfahrtsort Lourdes in Frankreich vor rund 150.000 Gläubigen eine Messe gehalten. In seiner Predigt hat er zur Buße aufgerufen und dabei auch die katholische Kirche selbst in die Pflicht genommen. Er sprach von tiefen Wunden durch Untreue und Fehltritte. Im Laufe des Tages will Leo noch mit Menschen sprechen, die Opfer sexuellen Missbrauchs durch Geistliche wurden. Morgen reist er dann zum Abschluss seines Frankreichsbesuchs weiter nach Metz. Heimspielpremiere für Deutschlands neuen Bundestrainer Jürgen Klopp. Heute Abend geht's in der Fußball Nations League gegen Griechenland. Anpfiff in Augsburg ist um 20.45 Uhr. In der Auftaktpartie in den Niederlanden vor 3 Tagen hatte es ein 1:1 Unentschieden gegeben. 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
3: Derzeit gibt es keine besonderen Verkehrsmeldungen. Weiterhin eine gute und sichere Fahrt.
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5: Geblitzt wird unter anderem auf der B294 Höhe Waldkirch 80 km/h, in Waldshut-Tiengen in der Ortsdurchfahrt 50 km/h und in Freiburg in der Schauinslandstraße in der 30er. Noch mehr Blitzer stehen auf unserer Homepage baden.fm und melden geht ganz einfach per WhatsApp unter 0800 50 60 106.
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3: Einmal tief durchatmen, liebe Ehrenamtliche in den Vereinen Badens. Die Festsaison geht zu Ende. Ihr wart wieder fleißig dabei an der Kasse, am Ausschank, beim Auf- und Abbau. Aber am 15. Oktober seid ihr endlich mal die Gäste bei Badens schönster Vereinsfeier. 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Und bleibt hier dran, denn da kommt die Musik. 3 hintereinander gleich. Die 80er mit Queen, Anastasia aus den 2000ern und was Neues jetzt von Ray Dalton.
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2: Auch Stars wollen mal gelobt werden. Und das größte Lob bekommt Dua Lipa. Ausgerechnet vom Megastar Sir Elton John. Während der Corona-Zeit hat Elton eine Idee. Er möchte einige seiner alten Erfolgssongs neu aufarbeiten. Er denkt da zum Beispiel an Rocket Man aus den 70ern. Und weil Sir Elton musikalisch alles erreicht hat, was ein Musiker auf unserem Planeten erreichen kann, schwebt ihm vor, aufstrebende Musiksterne zu fördern. Bei einer Benefizgala lernt Elton Dua Lipa kennen, die an seinem Tisch sitzt. Als sich die beiden im Gespräch so ein bisschen näher kommen, lädt er Dua Lipa zu einem späteren Abendessen ein und fragt sie, ob sie in seinem Projekt Rocket Man seine Duettpartnerin sein möchte. Dua Lipa ist überwältigt und sagt natürlich ja. Ja! Und nach den Aufnahmen meint Elton über sie, Dua Lipa brauchte eigentlich kaum Ratschläge. Sie ist klug. Es war mir eine Freude, mit ihr zu arbeiten. Mehr Lob geht kaum. Na dann, genießen wir jetzt die Kollaboration Elton John und Dua Lipa mit Cold Heart.
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3: Der Sonntag bringt uns in Baden Sonne und Temperaturen bis zu 30 Grad am Oberrhein, in den Bergen 25 Grad. Morgen am Montag bleibt es sonnig und warm.
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3: A5 Richtung Karlsruhe zwischen Efringenkirchen und dem Dreieck Neuenburg 1 Kilometer Stau. Hier dauert es circa 10 Minuten länger. Davos geht weiterhin eine gute und sichere Fahrt.
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3: Blitzer stehen unter anderem auf der B294 Höhe Waldkirch 80 km/h, in der Ortsdurchfahrt von Wald zu Tiengen 50 km/h und in Freiburg in der Schauinslandstraße in der Tempo-30-Zone. Noch mehr Blitzer gibt's auf unserer Homepage baden.fm und melden geht ganz einfach per WhatsApp unter 0800 50 60 106.
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3: Sonnenschein satt und Werte bis zu 30 Grad von Nymburk bis Neuenburg haben wir heute am Sonntag in Baden. Im Schwarzwald messen wir 25 Grad. Morgen gibt es weiterhin Sonne und sommerliche Temperaturen.
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4: Mit Gregor Jose Moser, guten Tag. Umweltfreundlich oder klimaneutral. Solche allgemeinen Werbeslogans sind in der Europäischen Union seit heute verboten, zumindest wenn sie nicht ausreichend belegt sind. Grund ist ein neues EU-Gesetz gegen Greenwashing. Außerdem gibt es ja seit Ende Juli das Recht auf Reparatur. Das wird nochmal ausgeweitet. Händler und Hersteller dürfen nicht mehr behaupten, dass nur die Originalersatzteile des Herstellers funktionieren, wenn es Alternativen gibt. Der Sozialflügel der CDU übt scharfe Kritik am Kurs der Partei und fordert CDU-Chef und Bundeskanzler Merz zu Veränderungen auf. Die Partei werde den eigenen Ansprüchen als Volkspartei nicht mehr gerecht. Das hat der Vorsitzende der christlich-demokratischen Arbeitnehmerschaft Radke ZDFheute.de gesagt. Lea Matschulat berichtet.
5: Dem Vorsitzenden der christlich-demokratischen Arbeitnehmerschaft geht es auch darum, die arbeitende Mitte zurückzugewinnen. Die CDU habe einfach zu viele gesellschaftliche Gruppen aus dem Blick verloren. Eine Volkspartei, die nur noch mit sich selbst spreche, höre auf, eine Volkspartei zu sein. Radke schlägt vor, mehr Menschen aus zum Beispiel dem Handwerk oder der Pflege in den Wahlkreisen aufzustellen.
4: Bei einem schweren Busunfall auf der A96 bei Buchlohe im Ostallgäu sind zwei Menschen ums Leben gekommen, viele weitere wurden verletzt. Der Bus mit einer philippinischen Reisegruppe an Bord war auf dem Weg zum Münchner Oktoberfest, als der Reisebus ohne Beteiligung anderer Fahrzeuge nach rechts von der Fahrbahn abkam und umkippte. Die Unfallursache ist noch nicht bekannt. Die Menschen in der Schweiz haben dagegen gestimmt, die politische Neutralität des Landes auszuweiten. Wie der Schweizer Rundfunk berichtet, zeigen Hochrechnungen,

0: eine große Mehrheit für das Nein-Lager von mehr als 65%. Ein Erfolg der Initiative hätte unter anderem zur Folge gehabt, dass sich das Land zum Beispiel nicht mehr an internationalen Sanktionen gegen Länder beteiligt, die einen Krieg begonnen haben, wie etwa Russland. 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
2: A5 Richtung Karlsruhe zwischen Everingenkirchen und dem Dreieck Neuenburg 2 Kilometer Stau. Hier dauert es circa 10 Minuten länger. Da wo es geht, weiterhin eine gute und sichere Fahrt.
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2: Geblitzt wird unter anderem auf der B294 Höhe Waldkirch 80 km/h, in Waldshut-Tiengen in der Ortsdurchfahrt 50 km/h und in Freiburg in der Schauinslandstraße in der 30er. Noch mehr Blitzer stehen auf unserer Homepage baden.fm und melden geht ganz einfach per WhatsApp unter 0800 50 60 106.
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2: Kurz nach drei und wir dürfen Kaffee schlürfen. Ja, Bierchen, Leckereien und heißen Party-Sound von Baden-FM-DJ Matze gibt's für die fleißigen Vereine in der Region dann am 15. 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Wer vorher noch aufs Münchner Oktoberfest will, für den haben wir in wenigen Minuten gleich ganz tolle Spartipps. Und ich halte jetzt den Rand, denn hier läuft Musik am laufenden Band. Starten wir mit Teddy Swims.
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0: 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Hi, ich bin Cordy Farren. Wusstet ihr, dass es in München einen Verein gegen betrügerisches Einschenken gibt? Ja, tatsächlich. Und der achtet auch auf dem Münchner Oktoberfest immer darauf, dass die Maß richtig eingeschenkt ist, bis oben hin. Was die Bierpreise angeht, na, da muss man ja mittlerweile schon fast 16 Euro latzen. Da ist das Maß so langsam aber sicher voll. Deswegen sind die Spartipps von unserem Felix aus dem Baden FM-Team ganz besonders wichtig.
1: Tipp 1. Fahrgeschäfte sparen. 3 Maß klingen erstmal teuer, aber danach fährt im Kopf sowieso alles. Riesenrad, Achterbahn, Breakdance.
2: Mei, und auf der 2. Maß dreht sich sogar der Festzeitboden, ne? Und das ganz ohne Chip?
1: Tipp 2. Geisterbahn sparen. Einfach nach dem ersten Bier aufs Konto schauen.
2: Jesus, na, du erschrickst die mehr, als wo ich den Plastikskelett.
1: Tipp 3. Fotoautomat sparen.
3: But first, let me take a selfie.
1: Teure Erinnerungsfotos braucht keiner. Nach dem Oktoberfest gibt's sowieso 37 verwackelte Bilder auf dem Handy.
2: Okay, das schaust auf jeden Maus, als hätte ihr Blaskapelle erschreckt.
1: Tipp 4. Essen sparen. Eine Brezen kaufen ist teuer. Einfach im Zelt neben Leuten sitzen, die wild gestikulieren. Da fällt früher oder später ein Stück runter.
2: Ja, das ist kein Mundraub nicht, das ist ein Bodenfund. Mit Salz, gell?
1: Und Tipp Nummer 5. Souvenir sparen. Keine Andenken kaufen. Das Oktoberfest gibt einem doch genug mit. Heisere Stimme, leere Taschen und eine Nachricht im Handy, die man nicht mehr erklären kann.
2: Warum habe ich dem Taxifahrer eine Sprachnachricht geschickt?

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9: In Baden ist es heute sonnig und warm bei bis zu 30 Grad in Heitersheim. In den Höhenlagen gibt es 25 Grad. Zum Wochenbeginn bleibt es warm und die Sonne scheint.
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9: A5 Richtung Karlsruhe zwischen Efringenkirchen und dem Dreieck Neuenburg 1 Kilometer Stau. Hier dauert es circa 10 Minuten länger. Davos geht weiterhin eine gute und sichere Fahrt.
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9: Blitzer stehen unter anderem auf der B294 Höhe Waldkirch, 80 km/h. In der Ortsdurchfahrt.

0: Wall zu Thiengen 50 km/h und in Freiburg in der Schauinslandstraße in der Tempo-30-Zone. Noch mehr Blitzer gibt's auf unserer Homepage baden.fm und melden geht ganz einfach per WhatsApp unter 0800 50 60 106.
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1: Hallo, ich bin Lisa aus Freiburg und ich habe ein ganz tolles Hobby mit meinem Sohn.
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1: Tatsächlich kam das durch die Schule. Da hat der Freiburger Golfclub ein ganz tolles Projekt dieses Jahr gestartet. Und zwar sind die, soweit ich weiß, an drei Freiburger Grundschulen gegangen und haben da Dritt- und Viertklässler ausgewählt, die ein Stipendium bekommen haben. Das Glück hatte mein Sohn auch und dafür bin ich sehr dankbar. Und die Eltern durften auch mitkommen, reinschnuppern. Das ist ein ganz tolles Hobby, was man gemeinsam als Familie spielen kann. Ich dachte immer, das wäre etwas für ältere Menschen. Und da habe ich mich tatsächlich vor Ort des Besseren belehren lassen. Und ich bin da auch sehr begeistert. Und wir machen das jetzt auch zusammen, machen auch einen Extra-Kurs, abgesehen von diesen vorgesehenen aus dem Projekt. Und ja, das macht total Spaß. Und da bin ich auch dem Freiburger Golfclub mega dankbar.
2: Jetzt hast du gerade gesagt, das ist was man gut als Familie machen kann. Das ist aber sicherlich schon auch ein bisschen eine Kostenfrage, ne? Also soweit ich informiert bin, ist das ein ganz schön kostspieliges Hobby.
1: Also die Kinder, die da jetzt ausgewählt haben, habe ich ja gesagt, die haben ein Stipendium bekommen.
2: Genial. Genau,
1: das ist natürlich kostspielig, aber deswegen bin ich auch so mega dankbar. Also ich wäre selber nie auf die Idee gekommen. Ich denke, für die Kinder kann man sich durchaus das auch leisten und die können sich extrem gut konzentrieren dabei. Es ist kein Spiel, wo man gegeneinander spielt, sondern wo man auch miteinander spielen kann. Und das ist, es ist einfach sehr schön. Also mein Kind ist begeistert, ich bin begeistert. Das ist ein Cut, voll so auf dem Höheflug der Begeisterung.
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6: Der Sonntag bringt uns in Baden Sonne und Temperaturen bis zu 30 Grad am Oberrhein, in den Bergen 25 Grad. Morgen am Montag bleibt es sonnig und warm.
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7: Mit Gregor Jose Moser. Guten Tag. Nach den Wahlniederlagen der CDU in Berlin und Mecklenburg-Vorpommern setzt sich der Arbeitnehmerflügel dafür ein, mehr Menschen in die Partei einzubinden. In der Union kämen inzwischen zu viele gesellschaftliche Gruppen kaum noch vor, heißt es in einem Grundsatzpapier des Bundesvorstands, wie das ZDF berichtet. Der Chef des Arbeitnehmerflügels, Radke, hat auch Parteichef und Kanzler Merz kritisiert. Dessen Aussagen über Krankentage und Leistungsbereitschaft würden viele Menschen aufregen. Die Grünen-Vorsitzenden Franziska Brandner und Felix Banaschak wollen weiter an der Spitze der Partei bleiben. Beide haben mitgeteilt, dass sie auf dem Parteitag Anfang Dezember für eine zweite Amtszeit kandidieren. Brandner und Banaschak führen die Grünen seit November 2024. Auf der A96 im Ostallgäu hat es einen schweren Busunfall gegeben. Zwei Menschen sind gestorben, viele wurden verletzt. Der Reisebus war mit einer philippinischen Reisegruppe auf dem Weg von Mailand zum Münchner Oktoberfest. Fabian Schaffer.
8: Der Reisebus war gegen 6 Uhr zwischen Buchloe Ost und Landsberg am Lech West von der Fahrbahn abgekommen und umgekippt. Andere Fahrzeuge waren nach bisherigen Erkenntnissen nicht beteiligt. Rund 35 Passagiere saßen im Bus, 2 starben, 6 Verletzte wurden mit Rettungshubschraubern in Kliniken gebracht. Warum der Bus von der Straße abkam, ist noch völlig unklar.
7: Die Schweiz versteht sich international ja als neutral. Strenger auslegen will die Bevölkerung diese Neutralität aber nicht. Das ist das Ergebnis einer Volksabstimmung über eine mögliche Verfassungsänderung. Rund 66% haben laut Prognosen des SRF dagegen gestimmt. Ziel der Initiative, die bis auf die rechtsnationale SVP alle Parteien ablehnen, war unter anderem, dass die Schweiz keine Sanktionen mehr gegen Länder verhängt, die einen Krieg begonnen haben. 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
9: A5 Richtung Karlsruhe zwischen Everingen-Kirchen und dem Dreieck Neuenburg 2 Kilometer Stau. Hier dauert es circa 10 Minuten länger. Da wo es geht, weiterhin eine gute und sichere Fahrt.
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9: Geblitzt wird unter anderem auf der B294 Höhe Waldkirch 80 km/h, in Waldshut-Tiengen in der Ortsdurchfahrt 50 km/h und in Freiburg in der Schauinslandstraße in der 30er. Noch mehr Blitzer stehen auf unserer Homepage baden.fm und melden geht ganz einfach per WhatsApp unter 0800 50 60 106.
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9: Grüße gehen raus an Sabrina von den Freiburger Dämonenhexen. Sie war letztes Jahr dabei bei Badens schönster Vereinsfeier und sie berichtet uns davon in wenigen Minuten. Auch dieses Jahr wird zurückgefeiert. Infos und Anmeldung gibt's auf baden.fm. Und bei mir gibt's jetzt viel Musik, zum Beispiel aus Dänemark von Lukas Graham. Und Harry Styles singt über American Girl, spiele ich ganz speziell für alle badischen Mädels.
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5: Sonnenschein satt und Werte bis zu 30 Grad. Von Nymburk bis Neuenburg haben wir heute am Sonntag in Baden. Im Schwarzwald messen wir 25 Grad. Morgen gibt es weiterhin Sonne und sommerliche Temperaturen.
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5: A5 Richtung Karlsruhe zwischen Efringenkirchen und dem Dreieck Neuenburg 1 Kilometer Stau. Hier dauert es circa 10 Minuten länger. Da wo es geht, weiterhin eine gute und sichere Fahrt.
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5: Blitzer stehen unter anderem auf der B294 Höhe Waldkirch 80 km/h, in der Ortsdurchfahrt von Wald zu Tiengen 50 km/h und in Freiburg in der Schauinslandstraße in der Tempo-30-Zone. Noch mehr Blitzer gibt's auf unserer Homepage baden.fm und melden geht ganz einfach per WhatsApp unter 0800 50 60 106.
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1: Könnte ein neues Album von Taylor Swift gefährlich werden? Laut einer US-Studie passieren an Tagen, an denen besonders große Popstars neue Musik veröffentlichen, etwa 15,1% mehr Verkehrsunfälle. Der Grund ist vermutlich nicht die Musik selbst, sondern dass viele Menschen während der Fahrt auf dem Handy nach dem neuen Song suchen. Besonders auffällig war das zum Beispiel bei Songs von Taylor Swift oder Harry Styles, aber diese 15,1% mehr Unfälle in Amerika sind nicht so viel, dass man da jetzt was dagegen machen müsste. Aber trotzdem sehr kurios, wenn man darüber nachdenkt, dass einige Unfälle in Amerika durch Taylor Swift verursacht wurden, die gar nicht am Steuer saß. Eure Mariella Mistial.
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3: In Baden ist es heute sonnig und warm bei bis zu 30 Grad. In Heitersheim in den Höhenlagen gibt es 25 Grad. Zum Wochenbeginn bleibt es warm und die Sonne scheint.
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5: Mit Gregor Jose Moser. Guten Tag. Wie konnte es zu dem schweren Reisebusunfall heute Morgen kommen auf der A96 bei Buchlohe im Ostallgäu? Das soll jetzt ein Gutachten klären, wie die Polizei bekannt gegeben hat. Gegen einen der beiden Busfahrer, einen 40-jährigen Italiener, wird demnach wegen fahrlässiger Tötung im Straßenverkehr ermittelt. Er saß am Steuer, als der Bus von der Fahrbahn abkam und umkippte. Zwei Passagiere kamen dabei ums Leben, viele weitere wurden verletzt. Terrorverdacht in Großbritannien. Dort hat die Polizei 5 Männer festgenommen, und zwar in der Nähe des Luftwaffenstützpunkts RAF Fairford, der vom US-Militär genutzt wird. Das berichtet die Nachrichtenagentur PA. Die Männer werden demnach verdächtigt, einen Anschlag vorbereitet zu haben. Zuvor waren der Polizei 3 verdächtige Fahrzeuge aufgefallen. Eine Sprecherin sagte, man sei noch in einem frühen Stadium der Ermittlungen. Umweltfreundlich oder klimaneutral. Solche allgemeinen Werbeslogans sind in der Europäischen Union seit heute verboten, zumindest wenn sie nicht ausreichend belegt sind. Grund ist ein neues EU-Gesetz gegen Greenwashing. Außerdem gibt es ja seit Ende Juli das Recht auf Reparatur, das wird nochmal ausgeweitet. Händler und Hersteller dürfen nicht mehr behaupten, dass nur die Originalersatzteile des Herstellers funktionieren, wenn es Alternativen gibt. In wenigen Stunden heißt es Heimdebüt für Jürgen Klopp als Bundestrainer. In Augsburg trifft die deutsche Fußballnationalmannschaft in der Nations League auf Griechenland. Mehr von Thomas Bremser.
6: Welche Mannschaft werden die Fans am Abend sehen? Daraus macht Jürgen Klopp auch diesmal ein Geheimnis. Offiziell bekannt ist, dass Alexander Nübel im Tor stehen wird. Das sei schon länger geplant gewesen. Nico Schlotterbeck rutscht raus auf die Tribüne. Denn ein Spieler muss Klopp aussortieren, weil sonst für die UEFA zu viele im Kader wären. Schlotterbeck war lange verletzt und spielt in Amsterdam durch. Deshalb jetzt die Pause.
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3: A5 Richtung Karlsruhe zwischen Everingenkirchen und dem Dreieck Neuenburg 2 Kilometer Stau. Hier dauert es circa 10 Minuten länger. Da wo es geht, weiterhin eine gute und sichere Fahrt.
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3: Geblitzt wird unter anderem auf der B294 Höhe Waldkirch 80 km/h, in Waldshut-Tiengen in der Ortsdurchfahrt 50 km/h und in Freiburg in der Schauinslandstraße in der 30er. Noch mehr Blitzer stehen auf unserer Homepage baden.fm und melden geht ganz einfach per WhatsApp unter 0800 50 60 106.
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3: 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Und ich habe für euch viel Musik aus Deutschland. Irgendwo, irgendwie, irgendwann singt Nena, nicht irgendwo, sondern hier bei eurem Lieblingssender. Ich habe Bad Habits von Ed Sheeran und was Neues von Nico Santos.
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2: Die Black Eyed Peas fragen mit ihrem Song Where is the Love? Wo ist die Liebe? Der Song entsteht 2003 unter dem Eindruck von den Terroranschlägen auf die Zwillingstürme des World Trade Centers. Aber die Frage, wo ist die Liebe, können wir auch runterbrechen auf unsere eigene Lebenssituation. In meinen jungen Jahren bin ich mit einem Mädchen zusammen, das mir sehr viel bedeutet. Als ich damals meinen 15-monatigen Wehrdienst ableiste und fern der Heimat bin, verliebte sie sich in einen anderen und bricht die Beziehung ab. Oh, für mich eine absolute Katastrophe und ich leide sehr lange darunter. Viele Jahre vergehen und es ist schon was dran an dem Spruch. Die Zeit heilt alle Wunden. Jahre später begegnen wir uns durch Zufall wieder. Da wir beide frei sind, versuchen wir es nochmal. Es ist eine schöne, intensive Zeit. Dennoch merken wir beide, dass wir zu unterschiedlich sind. So gehen wir wieder auseinander. Aber das Wertvollste ist, dass ich meinen Frieden gefunden habe. Noch heute sind wir vertrauensvoll und freundschaftlich verbunden. Where is the Love? Von den Black Eyed Peas, ein ganz wichtiger Song in meinem Leben.
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8: Der Sonntag bringt uns in Baden Sonne und Temperaturen bis zu 30 Grad am Oberrhein, in den Bergen 25 Grad. Morgen am Montag bleibt es sonnig und warm.
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8: A5 Richtung Karlsruhe zwischen Efringenkirchen und dem Dreieck Neuenburg 1 Kilometer Stau. Hier dauert es circa 10 Minuten länger. Davos geht weiterhin eine gute und sichere Fahrt.
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8: Blitzer stehen unter anderem auf der B294 Höhe Waldkirch 80 km/h, in der Ortsdurchfahrt von Wald zu Tiengen 50 km/h und in Freiburg in der Schauinslandstraße in der Tempo-30-Zone. Noch mehr Blitzer gibt's auf unserer Homepage baden.fm und melden geht ganz einfach per WhatsApp unter 0800 50 60 106.
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1: Sonntagnachmittag, Baden FM im Radio. Hi, ich bin Cordy Farren. Ja, unsere Julika aus dem Baden FM-Team, die ist ja ganz schön helle. Die kennt sich auch in der Tierwelt bestens aus. Die weiß zum Beispiel, was ein Affenbär ist. Gibt's nicht, sagt ihr? Na, dann hört mal selbst.
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4: Hi, ich bin Julika und 45 Jahre alt.
5: Hi, ich bin Amelie und ich bin 24.
4: Amelie, ich bin neulich aus allen Wolken gefallen. Ich habe Shirts mit Mon Chichis gesehen.
5: Sind das diese kleinen, affenähnlichen Figuren / Puppen mit schwarzem Haar?
4: Braunes Haar, aber der Rest hat soweit gestimmt, ja.
5: Ah ja.
4: Also Mon Chichis sind Affenbären.
5: Richtig gut erklärt.
4: Genau, sind

0: Affenbären, kleine. Und die können zum Beispiel auch den Daumen in den Mund nehmen.
1: Ah.
0: Und haben manchmal auch so kleine Kleider an, so kleine Schürzen und so. So wie eure Labubus da.
1: Nee, da möchte ich nicht in den Topf geworfen werden. Labubus verstehe ich selber nicht, liebe Julika. Finde ich gruselig einfach, die Dinger.
0: Ja, Monchichis sind aber auch gruselig.
1: Nee, so ein Monchichi hatte ich tatsächlich von meiner Mama.
0: Wirklich? Also ja. aus ihrer Jugend dann?
1: Aus ihrer Jugend hatte ich noch ein Monchichi.
0: Komm aus Japan?
1: Mhm.
0: Labubus auch? Wahrscheinlich, oder?
1: Das kann ich dir nicht sagen. Wie gesagt, die Welle, auf die springe ich nicht drauf.
0: Und jetzt kommen die so ein bisschen zurück. Diese Shirts mit diesen Viechern drauf. Ich habe gedacht, ich sehe nicht richtig.
1: Hast du dir schon eins bestellt?
0: Ich denke noch. Ich kann mich nicht entscheiden. Es gibt zwei.
1: Jetzt gerade im Warenkorb.
0: Ja, nee, darum geht's nicht, sondern ich hätte gerne alle. Und ich weiß jetzt nicht, welches ich nehmen soll.
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7: Mit Gregor Jose Moser. Guten Abend. Die Schweiz versteht sich international ja als neutral. Strenger auslegen will die Bevölkerung diese Neutralität aber nicht. Das ist das Ergebnis einer Volksabstimmung über eine mögliche Verfassungsänderung. Rund 70% haben laut offiziellen Angaben dagegen gestimmt. Ziel der Initiative, die bis auf die rechtsnationale SVP alle Parteien ablehnen, war unter anderem, dass die Schweiz keine Sanktionen mehr gegen Länder verhängt, die einen Krieg begonnen haben. Die SPD im Bundestag bleibt dabei. Die Reformpläne für die Pflege müssen überarbeitet werden. Man wolle keine Pflegereform, die bloß das nächste Finanzloch stopfe und die Rechnung an die Menschen weitergebe, so die stellvertretende Fraktionsvorsitzende Schmidt. Für morgen sind zu dem Thema Gespräche zwischen Union und SPD geplant. Aus Berlin Lea Matschulat.
8: Die SPD droht damit, die Pflegereform im Bundestag zu blockieren. Die Pflegekassen selbst, sie wollen eine Reform, wollen Kürzungen bei den Leistungen für die Pflegebedürftigen. Die Kassen sitzen auf einem Milliardendefizit. Pflege dürfe kein Armutsrisiko sein, heißt es wiederum von der SPD.
7: Bei schweren Unwettern und Erdrutschen in Indien und Nepal sind mindestens 70 Menschen ums Leben gekommen. Die Region wird immer wieder von schweren Naturkatastrophen heimgesucht. Erst im August waren bei Überschwemmungen in Nepal mehr als 1400 Menschen ums Leben gekommen. Tausende werden noch vermisst. Jürgen Klopp gibt heute sein Heimdebüt als neuer Fußball-Bundestrainer. In der Nations League trifft Deutschland auf Griechenland. Anstoß in Augsburg ist um 20.45 Uhr. Im Vergleich zum 1:1 gegen die Niederlande am Donnerstag wird es ein paar Änderungen geben. Im Tor wird laut Klopp Alexander Nübel stehen. Außerdem bekommt der Dortmunder Innenverteidiger Nico Schlotterbeck eine Pause. Und die Fußballerinnen des FC Bayern sind ins Achtelfinale des DFB-Pokals eingezogen. Mit einem 2:1 bei Zweitligist Borussia Mönchengladbach. 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
11: Jetzt am Abend zeigt sich Iringen mit sehr heißen 30 Grad und einem wolkenfreien Himmel. In Titisee liegen die Temperaturen bei angenehmen 21 Grad, ebenfalls unter unbedecktem Himmel. Am Montagmorgen wird es im Kaiserstuhl bis zu 12 Grad kühl sein. Der Tageshöchstwert erreicht 29 Grad, wobei sich die Wolken langsam am Himmel sammeln.
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11: Aktuell liegen uns keine Verkehrsmeldungen vor. Gute Fahrt.
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11: Auf der A5 in der Nähe von Bad Krozingen wird geblitzt. Ihr dürft 120 fahren. Zusätzlich wird in Lahr in der Geroldsecker Vorstadt kontrolliert. Letzter Blitzer für den Moment. Auf der Bingen.

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3: Am Abend zeigt sich Freiburg mit heißen 28 Grad und wolkenfreiem Himmel. In der Nacht sinken die Temperaturen im Breisgau auf bis zu 13 Grad. Im Verlauf des Montags wird es wieder warm mit Höchstwerten von bis zu 29 Grad und einem wolkigen Himmel.
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3: Aktuell liegen uns keine Verkehrsmeldungen vor. Gute Fahrt.
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3: In Steinen in der Adelhauser Straße steht ein Blitzer. Erlaubt sind 30. Auch in Bad Krozingen wird auf der Biengener Allee geblitzt. Letzter Blitzer für den Moment. In der Schlüchtalstraße in Waldshut, Tingen. Hier sind höchstens 30 erlaubt.
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8: Mit Gregor Jose Moser, guten Abend. 3 Tage nach seinem Bundestrainerdebüt steht für Jürgen Klopp und die deutsche Fußballnationalmannschaft schon das nächste Pflichtspiel an. In der Nations League geht's am 2. Spieltag gegen Griechenland. Pia Wegner berichtet.
9: Ein 1:1 Unentschieden gegen die Niederlande zum Auftakt und ein Bundestrainer, der angesichts der kurzen Vorbereitungszeit mit seiner Premiere zufrieden war. Mit dieser Ausgangslage geht's in die 2. Partie gegen Griechenland. Und gegen die Griechen spricht die Bilanz eindeutig für Deutschland. Noch nie gab's eine Niederlage, 70% der Partien hat das DFB-Team gewinnen können. Anpfiff in Augsburg ist um 20.45 Uhr.
8: Wie konnte es zu dem schweren Reisebusunfall heute Morgen kommen auf der A96 bei Buchlohe im Ostallgäu? Das soll jetzt ein Gutachten klären, wie die Polizei bekannt gegeben hat. Gegen einen der beiden Busfahrer, einen 40-jährigen Italiener, wird demnach wegen fahrlässiger Tötung im Straßenverkehr ermittelt. 2 Passagiere kamen bei dem Unfall ums Leben. Bundesgesundheitsminister Lindemann hat seine geplante Pflegereform verteidigt. Gegen Kritik aus der SPD, es handele sich um ein reines Sparpaket. Die SPD pocht unter anderem auf eine Begrenzung des Eigenanteils bei den Kosten für das Pflegeheim. In der ARD hat der CDU-Politiker Lindemann dem Vorschlag eine Absage erteilt, weil die Einsparungen dadurch nur bei rund 300 Euro pro Monat liegen würden, bei einem Gesamteigenanteil von durchschnittlich 4.000 Euro pro Heimplatz und Monat. Nach den Wahlniederlagen der CDU in Berlin und Mecklenburg-Vorpommern setzt sich der Arbeitnehmerflügel dafür ein, mehr Menschen in die Partei einzubinden. In der Union kämen inzwischen zu viele gesellschaftliche Gruppen kaum noch vor, heißt es in einem Grundsatzpapier des Bundesvorstands, wie das ZDF berichtet. 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
11: Am Abend zeigt das Thermometer in Freiburg angenehme 22 Grad. Der Himmel ist wolkenlos. In Basel sind es zu dieser Stunde 28 Grad, ebenfalls wolkenfrei. Am Montagmorgen wird im Breisgau mit bis zu 13 Grad gerechnet. Der Tageshöchstwert erreicht 29 Grad, wobei sich Wolken am Himmel zeigen.
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11: A5 Karlsruhe Richtung Basel zwischen Ettenheim und Teningen. 1 Kilometer Stop and Go. Fahrt vorsichtig und passt auf euch auf.
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1: In Simonswald in der Talstraße steht ein Blitzer, erlaubt sind 20. Noch ein Blitzer steht in Steinen in der Adelhauser Straße. 30 ist hier die Höchstgeschwindigkeit. Zum Schluss noch ein Blitzer in Waldshut, Tingen in der Schlüchtalstraße. Hier gilt 30.
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8: Am Abend zeigt sich St. Peter bei angenehmen 19 Grad mit unbedecktem Himmel. In den frühen Morgenstunden sind im Schwarzwald Temperaturen von bis zu 11 Grad zu erwarten. Im Laufe des Tages erreicht das Thermometer einen Höchstwert von 27 Grad, begleitet von wolkigem Wetter.
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8: A5 Basel Richtung Karlsruhe. Zwischen Efringenkirchen und Dreieck Neuenburg 1 Kilometer Stau. A5 Karlsruhe Richtung Basel zwischen Ettenheim und Herbolzheim 1 Kilometer Stop and Go. Gute Fahrt und kommt sicher an euer Ziel.
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8: Blitzer in Küsserberg in der Rheintalstraße. Hier sind 60 erlaubt. Auch in Steinen wird in der Adelhauser Straße geblitzt. Letzter Blitzer für den Moment. Höhe Bad Krozingen auf der A5. Hier gelten 120.
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1: Mit Gregor Jose Moser. Guten Abend. Jürgen Klopp gibt jetzt gleich sein Heimdebüt als neuer Fußball-Bundestrainer. In der Nations League trifft Deutschland auf Griechenland. Anstoß in Augsburg ist um 20.45 Uhr. Im Vergleich zum 1:1 gegen die Niederlande am Donnerstag gibt es ein paar Änderungen. Im Tor wird Alexander Nübel stehen. Außerdem bekommt der Dortmunder Innenverteidiger Nico Schlotterbeck eine Pause. Die Schweizer wollen sich nicht stärker abschotten. Eine Initiative für eine strengere Neutralität ist bei einer Volksabstimmung gescheitert. Die Abstimmung war brisant, denn es ging um die Zusammenarbeit der Schweiz mit Nachbarländern und auch um Russland-Sanktionen. Christiane Ulrich berichtet aus Genf.
2: Mit der von rechts forcierten Abstimmung sollte eine striktere Auslegung der Neutralität in die Verfassung geschrieben werden. Sanktionen gegen Länder, die Kriege starten, wären dann nicht mehr möglich gewesen. Dagegen aber Geschäfte mit Kriegsparteien. Gegner hatten darauf gepocht, dass die Schweiz einen moralischen Kompass behält und Täter nicht genauso wie Opfer behandelt.
1: Terrorverdacht in Großbritannien. Dort hat die Polizei 5 Männer festgenommen, und zwar in der Nähe des Luftwaffenstützpunkts RAF Fairford, der vom US-Militär genutzt wird. Das berichtet die Nachrichtenagentur PA. Die Männer werden demnach verdächtigt, einen Anschlag vorbereitet zu haben. Zuvor waren der Polizei 3 verdächtige Fahrzeuge aufgefallen. Eine Sprecherin sagte, man sei noch in einem frühen Stadium der Ermittlungen. Wenn sich der Flug verspätet oder sogar storniert wird, pochen einige Passagiere auf Entschädigung. Im ersten Halbjahr hat es deswegen rund 53.000 Klagen gegeben. Damit ist die Zahl der Entschädigungsklagen gegen Fluglinien erstmals seit 2021 wieder deutlich zurückgegangen. Trotzdem sorgen diese laut dem Deutschen Richterbund weiter für enorme Arbeitsbelastungen an den Zivilgerichten. 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
4: Am Abend bei den Baden FM Studios sind angenehme 22 Grad zu spüren. Der Himmel zeigt sich wolkenfrei. In Zell im Wiesental sind die Temperaturen ähnlich, auch hier ist der Himmel unbedeckt. Morgen früh sind im Breisgau bis zu 13 Grad zu erwarten. Im Laufe des Tages steigen die Temperaturen auf bis zu 29 Grad, begleitet von wolkigem Himmel.
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4: A5 Karlsruhe Richtung Basel zwischen Herbolzheim und Teningen 1 Kilometer Stop and Go. Fahrt vorsichtig und passt auf euch auf.
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4: In Simonswald in der Talstraße wird geblitzt, hier gelten 20. Zusätzlich wird in Waldshut, Tingen in der Schlüchtalstraße kontrolliert. Und zuletzt haben wir noch eine Kontrolle. In Höhe von Bad Krozingen auf der A5 erlaubt sind 120.
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3: Heute Abend zeigt sich Lahr von seiner besten Seite mit warmen 23 Grad und wolkenlosem Himmel. In der Ortenau kühlt es in der Nacht auf etwa 11 Grad ab. Am Montagmorgen bleibt es frisch, während die Temperaturen im Tagesverlauf auf bis zu 30 Grad ansteigen. Der Himmel wird dabei zunehmend bewölkt sein.
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3: Aktuell liegen uns keine Verkehrsmeldungen vor. Gute Fahrt.
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3: In Neuenburg am Rhein in der Dr. Harter Straße wird geblitzt. Hier gelten 30. Auch in Lahr wird in der Geroldsecker Vorstadt geblitzt. In Bad Krozingen stehen sie gerade auf der Bingener Allee. Erlaubt sind 50.
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1: Mit Gregor Jose Moser. Guten Abend. Es ist ein neuer Rekord. Schon jetzt hat Deutschland im laufenden Jahr mehr Solarstrom produziert als im kompletten vergangenen Jahr. Bis heute sind 90,2 Terawattstunden Solarstrom erzeugt worden, wie eine Auswertung des Bundesverbands Solarwirtschaft zeigt. Grund für den Rekord seien ungewöhnlich viele Sonnenstunden sowie der kontinuierliche Photovoltaikausbau. Linken Co-Chef Pantisano hat sich gegen Antisemitismusvorwürfe gegen seine Partei gewehrt. Im ARD-Bericht aus Berlin sagte er, die Linke stehe klar an der Seite jüdischer Menschen und stehe für den Schutz jüdischen Lebens ein. Kritik an der israelischen Regierung dürfe aber nicht mit antisemitischen Tönen vermischt werden. Die Linke hatte vor einer Woche die Berlin-Wahl gewonnen und will nun mit Grünen und SPD über eine Regierung sprechen. Die Polizei in England hat möglicherweise einen Terroranschlag verhindert. 5 Männer wurden festgenommen. Zuvor war ein Hinweis eingegangen, dass die Verdächtigen mit mehreren Lieferwagen auf dem Weg zum Luftwaffenstützpunkt Fairford seien. Dieser wird von den USA genutzt, um Angriffe auf iranische Raketenstellungen zu fliegen. Bei der geplanten Pflegereform sind sich Union und SPD uneins. Die SPD droht mit Blockade der Reformpläne und will grundsätzliche Änderungen. Gesundheitsminister Lindemann erteilte dem in der ARD eine Absage. Aus Berlin, Ronny Thorau.
2: Die SPD fordert einen Beitrag der Privat-

0: Stadtversicherten zur Pflegereform und einen Pflegedeckel. Den hält Gesundheitsminister Linnemann für zu kurz gesprungen. Er spare wenige 100 Euro bei inzwischen 3.000 bis 4.000 Euro Eigenanteil. Immerhin, Linnemann gibt sich noch optimistisch. Auch über andere Reformen habe man sich ja schon mal kurz vor knapp geeinigt. Eigentlich soll die Pflegereform am Mittwoch ins Kabinett.
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3: Jetzt am Abend zeigt das Thermometer in Kirchzarten angenehme 22 Grad. Der Himmel ist wolkenlos. Auf dem Feldberggipfel wurden gerade 15 Grad gemessen, ebenfalls wolkenfrei. Morgen früh sind im Breisgau bis zu 13 Grad zu erwarten. Am Tag steigen die Temperaturen dann auf höchstens 29 Grad. Es bleibt wolkig.
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3: Aktuell liegen uns keine Verkehrsmeldungen vor. Gute Fahrt.
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3: In Simonswald in der Talstraße wird geblitzt, hier gelten 20. In Höhe Freiburg wird gerade auf der A5 geblitzt. Und zuletzt haben wir noch eine Kontrolle in Höhe von Bad Krozingen auf der A5. Erlaubt sind 120.
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1: Jetzt am Abend zeigt das Thermometer in Kirchzarten angenehme 22 Grad. Der Himmel ist wolkenlos. Auf dem Feldberggipfel wurden gerade 15 Grad gemessen, ebenfalls wolkenfrei. Morgen früh sind im Breisgau bis zu 13 Grad zu erwarten. Am Tag steigen die Temperaturen dann auf höchstens 29 Grad. Es bleibt wolkig.
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1: Aktuell liegen uns keine Verkehrsmeldungen vor. Gute Fahrt.
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1: Blitzer auf der B34 Höhe Dogern. Hier dürft ihr 100 fahren. Auch in Bad Krozingen wird auf der Biengener Allee geblitzt. Und zuletzt haben wir noch eine Kontrolle in der Gerolzecker Vorstadt in Lahr. Erlaubt sind höchstens 30.
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1: Mit Moritz Einzel. Die Schweizer wollen sich nicht stärker abschotten. Eine Initiative für eine strengere Neutralität ist bei einer Volksabstimmung gescheitert. Die Abstimmung war brisant, denn es ging um die Zusammenarbeit der Schweiz mit Nachbarländern und auch um Russland-Sanktionen. Christiane Ulrich berichtet aus Genf.
2: Mit der von rechts forcierten Abstimmung sollte eine striktere Auslegung der Neutralität in die Verfassung geschrieben werden. Sanktionen gegen Länder, die Kriege starten, wären dann nicht mehr möglich gewesen. Dagegen aber Geschäfte mit Kriegsparteien. Gegner hatten darauf gepocht, dass die Schweiz einen moralischen Kompass behält und Täter nicht genauso wie Opfer behandelt.
1: Wenn sich der Flug verspätet oder sogar storniert wird, pochen einige Passagiere auf Entschädigung. Im ersten Halbjahr hat es deswegen rund 53.000 Klagen gegeben. Damit ist die Zahl der Entschädigungsklagen gegen Fluglinien erstmals seit 2021 wieder deutlich zurückgegangen. Trotzdem sorgen diese laut dem Deutschen Richterbund weiter für enorme Arbeitsbelastungen an den Zivilgerichten. Bundesgesundheitsminister Linnemann hat seine geplante Pflegereform verteidigt. Gegen Kritik aus der SPD, es handle sich um ein reines Sparpaket. Die SPD pocht unter anderem auf eine Begrenzung des Eigenanteils bei den Kosten für das Pflegeheim. In der ARD hat der CDU-Politiker dem Vorschlag eine Absage erteilt. Die Einsparungen dadurch lägen nur bei rund 300 Euro, bei einem Gesamteigenanteil von durchschnittlich 4.000 Euro pro Heimplatz und Monat, so Linnemann. Unternehmen, die für ihre Produkte mit den Worten nachhaltig oder umweltfreundlich werben, müssen auch beweisen, dass die es auch wirklich sind. Das schreibt eine EU-Richtlinie vor, die seit heute gilt. Außerdem sind nur noch Nachhaltigkeitssiegel erlaubt, die von einer unabhängigen Zertifizierungsstelle oder staatlichen Stelle vergeben wurden. 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
4: Am Abend zeigt sich das Wetter in Heitersheim von seiner besten Seite mit angenehmen 21 Grad und wolkenfreiem Himmel. In Furtwangen sind es aktuell 17 Grad, ebenfalls unter unbedecktem Himmel. Der Montagmorgen bringt im Markgräflerland Temperaturen von bis zu 12 Grad. Am Nachmittag wird ein Tageshöchstwert von 29 Grad erwartet, begleitet von bewölktem Himmel.
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4: Aktuell liegen uns keine Verkehrsmeldungen vor. Gute Fahrt.

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1: Blitzer in Hüfingen in der Schaffhauser Straße. Hier sind 30 erlaubt. Zusätzlich wird in Neuenburg am Rhein in der Dr. Harter Straße kontrolliert. Und zuletzt haben wir noch eine Kontrolle in Höhe von Bad Krozingen auf der A5. Erlaubt sind 120.
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1: Am Abend zeigt sich das Wetter in Heitersheim von seiner besten Seite mit angenehmen 21 Grad und wolkenfreiem Himmel. In Furtwangen sind es aktuell 17 Grad, ebenfalls unter unbedecktem Himmel. Der Montagmorgen bringt im Markgräflerland Temperaturen von bis zu 12 Grad. Am Nachmittag wird ein Tageshöchstwert von 29 Grad erwartet, begleitet von bewölktem Himmel.
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1: Aktuell liegen uns keine Verkehrsmeldungen vor. Gute Fahrt.
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1: Blitzer in Neuenburg am Rhein in der Dr. Harter Straße. Hier sind 30 erlaubt. Auch in Lahr wird in der Geroldsecker Vorstadt geblitzt. Außerdem wird in der Schaffhauser Straße in Hüfingen geblitzt. Die Höchstgeschwindigkeit beträgt dort 30.
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1: Mit Moritz Einzel. Die Heimpremiere von Jürgen Klopp als Bundestrainer ist schiefgegangen. Die deutsche Fußballnationalmannschaft hat ihr zweites Gruppenspiel in der Nations League in Augsburg gegen Griechenland mit 0:1 verloren. Siegtorschütze für die Griechen war Dimitrios Korbelis in der 74. Minute. Weiter geht's für das deutsche Team am kommenden Donnerstag in München. Dann ist der Gegner Serbien. Bundesgesundheitsminister Linnemann lehnt die neuen Vorschläge der SPD für eine Reform der Pflegeversicherung ab. In der ARD sagte der CDU-Politiker, der vom Koalitionspartner geforderte Pflegedeckel gehe ihm nicht weit genug. Er warne davor, jetzt so zu tun, als ob damit auch nur im Ansatz ein Problem gelöst sei, so Linnemann.
2: Die Pflegeversicherung ist strukturell unterfinanziert. Jedes Jahr fehlen 10% der Ausgaben, das sind rund 10 Milliarden, sage ich jetzt mal Pi mal Daumen. Und wenn wir das nicht strukturell ändern, dass man mit den Einnahmen auskommt, was an Ausgaben rausgeht, werden wir die Zukunft im Pflegesystem nicht gewinnen.
1: Linnemann sagte, man dürfe nicht nur Pflaster aufkleben, sondern müsse erste Hilfe leisten. Strukturelle Reformen in der Pflege sollen ab Ende Oktober in einer Kommission beraten werden. Die Schweizerinnen und Schweizer haben sich gegen eine strengere Auslegung der politischen Neutralität ausgesprochen. Gut 70% stimmten bei einer Volksabstimmung mit Nein, teilte das Bundesamt für Statistik mit. Wäre die Initiative des Vereins Pro Schweiz erfolgreich gewesen, hätte die Schweiz womöglich die Russland-Sanktionen aufgehoben. Es ist ein neuer Rekord. Schon jetzt hat Deutschland im laufenden Jahr mehr Solarstrom produziert als im kompletten vergangenen Jahr. Bis heute sind 90,2 Terawattstunden Solarstrom erzeugt worden, wie eine Auswertung des Bundesverbandes Solarwirtschaft zeigt. Grund für den Rekord seien ungewöhnlich viele Sonnenstunden sowie der kontinuierliche Photovoltaikausbau. 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
4: In Endingen ist es jetzt in der Nacht angenehm warm mit 18 Grad und einem wolkenlosen Himmel. Auch in St. Peter sind die Temperaturen ähnlich. Der Himmel zeigt sich unbedeckt. Morgen früh wird es im Kaiserstuhl bis zu 13 Grad geben. Am Tageshöchstwert sind 30 Grad zu erwarten, begleitet von wolkigem Wetter.
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4: Aktuell liegen uns keine Verkehrsmeldungen vor. Gute Fahrt.
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4: In Bad Krozingen auf der Biengener Allee wird geblitzt, hier gelten 50. Auch in Neuenburg am Rhein wird in der Dr. Harter Straße geblitzt. In Waldshut, Tingen stehen sie gerade in der Schlüchtalstraße. Erlaubt sind 30.
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2: Heute Nacht in Emmendingen bleibt es angenehm warm bei 19 Grad und wolkenlosem Himmel. Am Montagmorgen zeigt das Thermometer im Breisgau bis zu 14 Grad. Im Laufe des Tages klettern die Temperaturen auf einen Höchstwert von 31 Grad, begleitet von bewölktem Himmel.
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2: Aktuell liegen uns keine Verkehrsmeldungen vor. Gute Fahrt.
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2: Geblitzt wird in Lahr in der Gerolds-Ecker Vorstadt. Hier sind 30 erlaubt. Noch ein Blitzer steht in Waldshut, Tingen in der Schlüchtalstraße. 30 ist hier die Höchstgeschwindigkeit. Und zuletzt haben wir noch eine Kontrolle in Höhe von Dogern auf der B34. Erlaubt sind 100.
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1: Mit Moritz Einzel. Die deutsche Fußballnationalmannschaft hat ihr zweites Gruppenspiel in der Nations League verloren. Bei der Heimpremiere von Jürgen Klopp als Bundestrainer unterlag das DFB-Team in Augsburg Griechenland mit 0:1. Klopps Fazit in der ARD: Die Abläufe haben gefehlt.
2: Wir können nicht uns die Bälle einfach holen, wo wir sie uns holen wollen, und dann nach vorne tragen und dann hoffen, dass da irgendeiner aus dem Weg geht. Und das ist jetzt die Geschichte des Spiels so ein bisschen. Und ich habe nicht damit gerechnet, aber es hat mich jetzt auch nicht überrascht, dass sie am Ende so ein Drecksding da reinwurscheln.
1: Am kommenden Donnerstag geht's weiter für das deutsche Team. In München ist dann Serbien der Gegner. Im Koalitionsstreit um die Pflegereform hat Gesundheitsminister Linnemann die neuen Vorschläge der SPD zurückgewiesen. Ein Pflegedeckel würde ihm nicht weit genug gehen, sagte Linnemann in der ARD.
3: Deshalb plädiere ich für eine Kommission, dass wir jetzt sozusagen nicht nur Pflaster aufkleben, sondern eine erste Hilfe leisten, damit weiter die Leistungen ausgezahlt werden an die Pflegebedürftigen und die Beiträge stabil halten.
1: Ab Ende Oktober solle dann eine Kommission über strukturelle Reformen in der Pflege beraten, so Linnemann. Die Grünen-Vorsitzenden Franziska Brandner und Felix Banaschak wollen weiter an der Spitze der Partei bleiben. Beide haben mitgeteilt, dass sie auf dem Parteitag Anfang Dezember für eine zweite Amtszeit kandidieren. Brandner und Banaschak sind seit knapp 2 Jahren im Amt. Bei einer Volksabstimmung in der Schweiz haben die Menschen im Land eine deutliche Verschärfung der traditionellen schweizerischen Neutralität abgelehnt. Rund 70% stimmten gegen die sogenannte Neutralitätsinitiative. Sie sah unter anderem vor, dass es keine Wirtschaftssanktionen mehr geben soll gegen Länder, die einen Krieg begonnen haben, also im aktuellen Fall Russland. 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
5: In Weil am Rhein zeigt das Thermometer in der Nacht angenehme 19 Grad bei wolkenfreiem Himmel. In Schluchsee sind es aktuell 15 Grad, ebenfalls wolkenlos. Heute Morgen wird die Temperatur in der Rheinebene bis zu 14 Grad erreichen. Am Tag steigen die Werte dann auf höchstens 30 Grad, während der Himmel fast wolkenlos bleibt.
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5: Aktuell liegen uns keine Verkehrsmeldungen vor. Gute Fahrt.
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5: Blitzer in Hüfingen in der Schaffhauser Straße. Hier sind 30 erlaubt, auch in Waldshut. Tingen wird in der Schlüchtalstraße geblitzt. Abschließend noch ein Blitzer auf der A. 5 in Höhe Bad Krozingen. Erlaubt sind 120.
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1: Mit Moritz Einzel. Die deutsche Fußballnationalmannschaft hat ihr zweites Gruppenspiel in der Nations League verloren. Bei der Heimpremiere von Jürgen Klopp als Bundestrainer unterlag das DFB-Team in Augsburg Griechenland mit 0:1. Klopps Fazit in der ARD: Die Abläufe haben gefehlt.
2: Wir können nicht uns die Bälle einfach holen, wo wir sie uns holen wollen und dann nach vorne tragen und dann hoffen, dass da irgendeiner aus dem Weg geht. Und das ist jetzt die Geschichte des Spiels so ein bisschen. Und ich habe nicht damit gerechnet, aber es hat mich jetzt auch nicht überrascht, dass sie am Ende so ein Drecksding da reinwurscheln.
1: Am kommenden Donnerstag geht's weiter für das deutsche Team. In München ist dann Serbien der Gegner. Im Koalitionsstreit um die Pflegereform hat Gesundheitsminister Linnemann die neuen Vorschläge der SPD zurückgewiesen. Ein Pflegedeckel würde ihm nicht weit genug gehen, sagte Linnemann in der ARD.
3: Deshalb plädiere ich für eine Kommission, dass wir jetzt sozusagen nicht nur Pflaster aufkleben, sondern eine erste Hilfe leisten, damit weiter die Leistungen ausgezahlt werden an die Pflegebedürftigen und die Beiträge stabil halten.
1: Ab Ende Oktober solle dann eine Kommission über strukturelle Reformen in der Pflege beraten, so Linnemann. Die Grünen-Vorsitzenden Franziska Brandner und Felix Banaschak wollen weiter an der Spitze der Partei bleiben. Beide haben mitgeteilt, dass sie auf dem Parteitag Anfang Dezember für eine zweite Amtszeit kandidieren. Brandner und Banaschak sind seit knapp 2 Jahren im Amt. Bei einer Volksabstimmung in der Schweiz haben die Menschen im Land eine deutliche Verschärfung der traditionellen schweizerischen Neutralität abgelehnt. Rund 70% stimmten gegen die sogenannte Neutralitätsinitiative. Sie sah unter anderem vor, dass es keine Wirtschaftssanktionen mehr geben soll gegen Länder, die einen Krieg begonnen haben, also im aktuellen Fall Russland. 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
1: Heute Nacht in Lahr liegen die Temperaturen bei milden 15 Grad und der Himmel bleibt wolkenlos. In den Morgenstunden kühlt es in der Ortenau auf bis zu 12 Grad ab. Am Tag steigen die Temperaturen dann auf maximal 31 Grad, wobei etwas Regen erwartet wird.
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1: Im Moment gibt es keine bekannten Verkehrsbehinderungen. Gute Fahrt.
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1: In Lahr in der Geroldsecker Vorstadt wird geblitzt, hier gelten 30. Zusätzlich wird in Bad Krozingen auf der Biengener Allee kontrolliert. Und zuletzt haben wir noch eine Kontrolle in der Adelhauser Straße in Steinen. Erlaubt sind höchstens 30.
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1: Wer in den Urlaub fliegen will, braucht in der Regel einen Reisepass. Mit dem deutschen Pass kann man ja in Europa zum Beispiel auch ohne reisen. Aber es gibt einen Mann, der auf der ganzen Welt ohne Reisepass reisen kann. Und zwar König Charles III. Der Grund ist sehr einfach. Britische Pässe werden im Namen des Königs ausgestellt. Für ihn selbst wäre es also überflüssig. Statt eines Passes gibt es eine offizielle Regel, die ihm freie Durchfahrt und Schutz garantiert. Bei der Queen gab es diese Regel zum Beispiel auch, aber andere Royals müssen ganz normal ihren Reisepass einpacken. Eure Mariella Mischial.
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1: Mit Moritz Einzel. Die Griechen haben Jürgen Klopp sein Heimdebüt als Bundestrainer verdorben. Die deutsche Fußballnationalmannschaft hat ihr zweites Nations League Gruppenspiel in Augsburg gegen Griechenland mit 0:1 verloren. Es war ein zähes Spiel. Eine deutsche Mannschaft noch ohne ausreichende Automatismen rannte an gegen tiefstehende Griechen. DFB-Kapitän Joshua Kimmich in der ARD.
2: Ja, mit ein bisschen Glück hätten wir einen reingekriegt, aber insgesamt war es zu statisch von uns, nicht ganz so kreativ. Wir hatten zu wenig Bewegung, uns ist zu wenig eingefallen. Deswegen hätte ich jetzt gesagt, so ein 0-0 wäre verdient gewesen. Dass wir es verlieren, ist schon sehr unglücklich.
1: Weiter geht's für die deutsche Mannschaft am Donnerstag in München gegen Serbien. Papst Leo XIV. Ist bei seinem Frankreich-Besuch mit Opfern sexuellen Missbrauchs durch katholische Geistliche zusammengekommen. Das Treffen fand im Marienwallfahrtsort Lourdes statt. Leo versprach nach Angaben des Vatikans, sich dafür einzusetzen, dass sich das erlittene Unrecht für andere nicht wiederholt. Zuvor hatte der Papst bei einer Freiluftmesse von tiefen Wunden und schmerzhaften Fehltritten gesprochen, die in der Kirche begangen worden seien. Die Linke greift in Berlin nach der Regierungsverantwortung, sieht sich aber Vorwürfen ausgesetzt. Bundeschef Pantisano hat gesagt, dass mutmaßliche Nähe zur organisierten Kriminalität aufgearbeitet werde und
3: uns wird ja vorgeworfen, wir seien antisemitisch, was ich absolut zurückweise, weil wir als eine der wenigen uns trauen, öffentlich zu kritisieren, was in Israel passiert.
1: Man stehe für den Schutz jüdischen Lebens in Deutschland ein, in Berlin und überall anders, beteuerte Pantisano. Bei schweren Unwettern und Erdrutschen in Indien und Nepal sind mindestens 70 Menschen ums Leben gekommen. In Nepal warnen die Behörden zudem vor weiteren Sturzfluten, weil die Wasserstände der großen Flüsse weiter steigen. Erst im August waren bei Überschwemmungen in Nepal mehr als 1.400 Menschen ums Leben gekommen. Tausende werden noch vermisst. 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
5: In Lahr zeigt das Thermometer in der Nacht milde 16 Grad bei unbedecktem Himmel. Auf dem Feldberggipfel sind es etwas kühlere 12 Grad, ebenfalls wolkenfrei. In den Morgenstunden wird in der Ortenau eine Temperatur von bis zu 12 Grad erwartet. Im Laufe des Tages steigen die Temperaturen auf bis zu 31 Grad, begleitet von etwas Regen.
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5: Im Moment gibt es keine bekannten Verkehrsbehinderungen. Gute Fahrt.
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5: In Hüfingen, in der Schaffhauser Straße, wird geblitzt. Hier gelten 30. Auch in Lahr wird in der Geroldsecker Vorstadt geblitzt. Schließlich wird in Steinen in der Adelhauser Straße geblitzt. Erlaubt sind 30.

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1: Hallo, ich bin Martin Schwarz, promovierter Chirurg und plastischer Chirurg und war der Sektionsleiter von Interplast, eine gemeinnützige Organisation, die sich um unentgeltliche rekonstruktive Operationen in Ländern, wo es das so nicht gibt, kümmert.
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2: Herr Dr. Schwarz, jetzt haben Sie ja aber Ihr Können, auch gerade das der plastischen Chirurgie, noch an ganz anderer Stelle zum Einsatz gebracht. Sie haben kostenlos in Entwicklungsländern gearbeitet. Was haben Sie dort genau getan?
1: Da muss ich jetzt meinem Lehrmeister eine Blume überreichen, weil der hat immer gesagt, Ethik statt Monetik.
2: Das ist ja ein toller Satz, wirklich.
1: Er hat Interplast Deutschland gegründet. Es ist ein Verein aus unter anderem, die Hälfte sind plastische Chirurgen und die gehen 2 Wochen pro Jahr so im Schnitt in irgendwelche Länder, in denen rekonstruktive plastische Chirurgie so nicht möglich ist. Und ich bin 2005 Sektionsleiter in Freiburg geworden und später dann war ich im Vorstand und da war ich eigentlich jedes Jahr, ich habe vorhin nachgezählt, es sind 22 Einsätze in diesen knapp 20 Jahren gewesen, wo ich in Ländern, wo es eben solche anderen medizinischen Verhältnisse gibt, unterwegs war. 2 Wochen ist eine kurze Zeit und
2: ja, klar.
1: Da muss man sich überlegen, was kann ich in der kurzen Zeit mit Sicherheit, mit medizinischer Sicherheit tun und da gehören Dinge an der Körperoberfläche dazu, also die ganzen Verbrennungen, Verbrennungsfolgen, da gehören Lippenkiefer-Gaumenspalten dazu, da gehören, und das ist die ureigene Expertise von der plastischen Chirurgie, die Missbildungen dazu, die ja vor allem die Körperoberfläche betreffen.
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3: Mit Moritz Einzel. Die Griechen haben Jürgen Klopp sein Heimdebüt als Bundestrainer verdorben. Die deutsche Fußballnationalmannschaft hat ihr zweites Nations League Gruppenspiel in Augsburg gegen Griechenland mit 0:1 verloren. Es war ein zähes Spiel, eine deutsche Mannschaft noch ohne ausreichende Automatismen rannte an gegen tiefstehende Griechen. DFB-Kapitän Joshua Kimmich in der ARD.
4: Ja, mit ein bisschen Glück hätten wir einen reingekriegt, aber insgesamt war es zu statisch von uns, nicht ganz so kreativ. Wir hatten zu wenig Bewegung, uns ist zu wenig eingefallen. Deswegen hätte ich jetzt gesagt, so ein 0-0 wäre verdient gewesen. Dass wir es verlieren, ist schon sehr unglücklich.
3: Weiter geht's für die deutsche Mannschaft am Donnerstag in München gegen Serbien. Papst Leo XIV. Ist bei seinem Frankreich-Besuch mit Opfern sexuellen Missbrauchs durch katholische Geistliche zusammengekommen. Das Treffen fand im Marienwallfahrtsort Lourdes statt. Leo versprach nach Angaben des Vatikans, sich dafür einzusetzen, dass sich das erlittene Unrecht für andere nicht wiederholt. Zuvor hatte der Papst bei einer Freiluftmesse von tiefen Wunden und schmerzhaften Fehltritten gesprochen, die in der Kirche begangen worden seien. Die Linke greift in Berlin nach der Regierungsverantwortung, sieht sich aber Vorwürfen ausgesetzt. Bundeschef Pantisano hat gesagt, dass mutmaßliche Nähe zur organisierten Kriminalität aufgearbeitet werde und
5: uns wird ja vorgeworfen, wir seien antisemitisch, was ich absolut zurückweise, weil wir als eine der wenigen uns trauen, öffentlich zu kritisieren, was in Israel passiert.
3: Man stehe für den Schutz jüdischen Lebens in Deutschland ein, in Berlin und überall anders, beteuerte Pantisano. Bei schweren Unwettern und Erdrutschen in Indien und Nepal sind mindestens 70 Menschen ums Leben gekommen. In Nepal warnen die Behörden zudem vor weiteren Sturzfluten, weil die Wasserstände der großen Flüsse weiter steigen. Erst im August waren bei Überschwemmungen in Nepal mehr als 1.400 Menschen ums Leben gekommen.

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3: In der Nacht zeigt sich Lenzkirch bei milden 15 Grad nahezu wolkenlos. In den Morgenstunden kühlt es sich auf bis zu 10 Grad im Schwarzwald ab. Im Tagesverlauf steigt die Temperatur auf angenehme 26 Grad, während sich die Bewölkung zunehmend verdichtet.
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3: Aktuell liegen uns keine Verkehrsmeldungen vor. Gute Fahrt.
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3: In Hüfingen in der Schaffhauser Straße wird geblitzt, hier gelten 30. Auf der B34 bei Dogern gibt es eine weitere Kontrolle. Zum Schluss noch ein Blitzer in Steinen in der Adelhauser Straße, hier gilt 30.
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1: Mit Moritz Einzel. Das war schon eine ziemliche Euphoriebremse gestern Abend in Augsburg. Die deutsche Fußballnationalmannschaft hat ihr erstes Heimspiel unter Bundestrainer Jürgen Klopp verloren. Die Nations League-Partie gegen Griechenland endete 0:1. Für die Fans natürlich enttäuschend. Klopp hat aber viel mitgenommen, wie er in der ARD gesagt hat.
2: Das sind alles super wichtige Informationen, aber natürlich keine, die jetzt hier irgendjemand im Stadion heute haben wollte. Und trotzdem haben wir sie gekriegt.
1: Schon am Donnerstag gibt's die Chance, es besser zu machen. Dann trifft Deutschland in München auf Serbien. Linken-Chef Pantisano hat sich gegen Vorwürfe gewehrt, seine Partei sei antisemitisch. Er weise das absolut zurück, sagte er in der ARD.
3: Es ist auch wichtig, klar zu machen, dass wir als Linke und unsere Bürgermeisterin zukünftige Elif Erhard, die einen 5-Punkte-Plan zum Schutz jüdischen Lebens aufgelegt hat, an der Seite jüdischer Menschen dieser Stadt steht. Und deswegen weise ich das auch so vehement zurück.
1: Die Linke traue sich, öffentlich zu kritisieren, was in Israel passiere. Die rechtsextreme israelische Regierung verübe sehr wohl einen Genozid in Gaza, behauptete Pantisano. Die Menschen in der Schweiz haben sich dagegen ausgesprochen, ihre traditionelle politische Neutralität noch strenger auszulegen. Gut 70% stimmten gegen eine Initiative, die letztlich die Aufhebung von Sanktionen gegen Russland hätte zur Folge haben können. Nach dem Ausbruch des Ukraine-Kriegs hatte der damalige Schweizer Bundespräsident Cassis zur Übernahme der EU-Sanktionen gesagt, einem Aggressor in die Hände zu spielen sei nicht neutral. Der Irak meldet, dass das US-Militär vollständig aus dem Land abgezogen sei. Alle US-Kampftruppen und logistischen Kräfte hätten den Irak verlassen, sagte ein Regierungsvertreter. Die USA haben das noch nicht offiziell bestätigt. Allerdings war der Abzug aus dem Irak seit gut 2 Jahren geplant. Seit 2014 war das US-Militär im Irak, um die Terrormiliz Islamischer Staat zu bekämpfen. 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
5: In der Nacht bleibt es in Heitersheim bei milden 16 Grad. Der Himmel zeigt sich wolkenfrei. Auch in Lenzkirch sind ähnliche Temperaturen zu erwarten, begleitet von einem unbedeckten Himmel. Am Morgen erreichen die Temperaturen im Markgräflerland bis zu 14 Grad. Im Laufe des Tages steigen die Werte dann auf maximal 30 Grad, wobei sich einige Wolken am Himmel zeigen.
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5: Derzeit sind uns keine Meldungen bekannt. Kommt gut an euer Ziel.
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5: Blitzer in Lahr in der Geroldsecker Vorstadt, hier sind 30 erlaubt. Noch ein Blitzer steht in Steinen in der Adelhauser Straße, 30 ist hier die Höchstgeschwindigkeit. Abschließend noch ein Blitzer auf der A5 in Höhe Bad Krozingen, erlaubt sind 120.
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